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0: Yeah. Thank you, DJ.
1: Wir Menschen altern vor allem in zwei großen Schüben. Der erste ist mit Mitte 20, ist ein...
2: Fake.
1: Nee, der erste ist erst mit Mitte 40. Ich weiß nicht, was mit dir los ist, Anna.
3: Nein.
1: Und der zweite große Schub dann um die 60.
3: Und was heißt, wir altern dann? Also dann kommt der Schmerz oder ändern wir uns?
1: Da kommt quasi so weniger Muskelaufbau.
3: Ah.
1: Du wirst eher dick.
2: Also, das habe ich nicht.
3: Während bei mir wahrscheinlich nächste Woche das Fett sich ansetzt. Wir freuen uns, verfolgt das alles auf Instagram. Da sind wir auch dabei. Wirklich.

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1: 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Laut dem Video verbindet alle eine bestimmte Eigenschaft. 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
1: Wir Menschen altern vor allem in zwei großen Schüben. Der erste ist mit Mitte 20, ist ein...
2: Fake.
1: Nee, der erste ist erst mit Mitte 40. Ich weiß nicht, was mit dir los ist, Anna.
3: Nein.
1: Und der zweite große Schub dann um die 60.
3: Und was heißt, wir altern dann? Also dann kommt der Schmerz oder ändern wir uns?
1: Nee, da kommt quasi so weniger Muskelaufbau.
3: Ah.
1: Du wirst eher dick.
2: Also, das habe ich nicht.
3: Während bei mir wahrscheinlich nächste Woche das Fett sich ansetzt. Wir freuen uns, verfolgt das alles auf Instagram. Da sind wir auch dabei, wirklich.

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0: Und wir lassen hier gleich die Hochzeitsglocken läuten an einem ganz bestimmten Ort. Ich sag mal so, was Lorenz Büffel damit zu tun hat, das besprechen wir gleich.
1: Starten aber erstmal rein mit Martin Garrix und mit Ed Sheeran. Repeated für euch, habt einen schönen Dienstag. Stay.

0: jetzt sagen wir Ja am Ballermann. Guten Morgen, hier ist Energy am Morgen für euch mit einer guten Morgen.
1: Hi. Ben.
0: Hat die Welt das wirklich gebraucht? Ihr könnt ab jetzt am Ballermann das Ja-Wort euch geben. Neben dem Megapark gibt es tatsächlich jetzt eine Mega-Chapel.
1: Ja, Ballermann-Sänger Lorenz Büffel, kennen wir alle.
0: Klar.
1: Von Depp, Depp, Depp, Johnny Depp, Depp kümmert sich um die Zeremonie. Und ich war ja dieses Jahr auch schon da. Also ich mag ja den Ballermann sehr gerne. Ich liebe Mallorca und ich habe dir jetzt einfach mal, Ben, meine Top 3 Hochzeitssongs rausgesucht, wo ich sagen würde, ach, dazu würde ich das Ja-Wort geben.
0: Ich freue mich.

0: Die ist 24 Jahre alt.
1: 1, 2, Bier.
0: Okay.
1: Und du bist wieder schön.
0: Und der Dritte rettet's aber?
1: Ja.
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0: Du verstehst es nicht.
1: Du bist für immer Mon Amour. Das ist doch süß.
0: In unserer Gruppierung als Moderatoren bist du die junge, freshe, kecke Gen Z, gell?
1: Ja.
0: Ich fühle mich, als wenn ich mit einem LKW-Fahrer moderiere, im besten Sinne. Warum bist du in Wirklichkeit ein alter 58-jähriger Mann? Was ist da los?
1: Vielleicht bin ich gar nicht Anna, sondern Andreas, 45.
0: Ja, es wirkt
1: mit
0: so.
1: Mit Bierwampe.
0: Ihr müsst mir helfen. Was sagt ihr? Würdet ihr am Ballermann heiraten? Ja oder nein? Ruft mal an oder schickt eine WhatsApp.

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1: Spielen wir heute Morgen mit der lieben Lisa. Hallo, hier ist die Anna für dich.
2: Hallo, guten Morgen.
1: Hallo, Lisa. Und das ist hier dein Buchstabe.
0: E.
1: E wie Essen, Esel. Du hast 30 Sekunden Zeit. Wenn dir mal zu einer Kategorie nichts einfällt, dann gar nicht schlimm. Du sagst einfach schnell weiter und ich überlege mir eine neue.
2: Mhm.
1: Okay, dann geht's jetzt los. Das machst du direkt nach dem Aufstehen mit E.
2: Einkaufen.
1: Ja,

0: Ein Gegenstand aus deiner Wohnung?
1: Eiskugel.
0: Vielleicht, ja. Etwas Ekliges mit E.
1: Esel.
0: Ja, wenn man sie nicht mag, warum nicht? Geht für dich in einer Beziehung gar nicht klar?
1: Eifersucht.
0: Ja. Und eine Eissorte mit E.
1: Oh Gott. Emaille.
0: Was ist Emaille? Was soll das sein?
1: Ich glaube, das ist ein Farbton.
0: Egal. Okay, vielleicht schmeckt das ja auch ganz lecker. Mir wäre noch Erdbeere eingefallen jetzt gerade.
1: Oh Gott, ja. Wie einfach. Ja, ich war die ganze Zeit über Himmelblau oder Eisklump oder.
0: Ja, egal. Ich lasse es Geld nicht drücken. Auge zu. Du hast gewonnen. Herzlichen Glückwunsch.
1: Ey, vielen Dank.
0: Und Lisa, das lohnt sich auch, weil es gibt Tickets für ihn hier. Santos am 30. Oktober am Start auf seiner POV Arena Tour 2026 und du gehst hin mit Begleitung.
1: Yes, mega cool. Danke, danke, danke, danke, danke.
0: Sehr gerne, Lisa. Eigentlich hätte ich es ja nicht gelten lassen sollen, aber heute habe ich einen guten Tag. Heute habe ich einen guten Tag, deswegen es gibt Tickets für Lisa und ihr wollt auch mal mit uns zocken und euch Tickets für Nico Santos klären. Dann jetzt einfach anmelden für Stadtland Energy auf energy.de.

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1: Jakob, worüber wird heute überall gesprochen?
2: Ja, das ist immer noch das Thema Wahl bei uns in Berlin natürlich. Die Wahl von vorgestern. Denn es ist ja die Frage, welche mögliche Regierung bekommen wir denn nun? Linke, Grüne und SPD oder vielleicht doch CDU, Grüne und SPD? Die Spitzenkandidatin der Linken, Elif Erab, hat nochmal gesagt, sie hat den Regierungsauftrag. Sie will auch weiterhin sowas machen wie Vergesellschaftung von Wohnungsunternehmen. Und sie hat auch was zu Olympia gesagt. Da will sie nicht, dass wir in Berlin die Spiele bekommen. Sie sagt, alleine Bewerbung wäre schon Steuerverschwendung. Dann kommt ja in gut einer Woche der Tankrabatt zurück und spätestens im neuen Jahr soll der Spritpreisdeckel gelten. Dann wird immer ein Höchstpreis für Sprit festgelegt. Das finden auch mehr als zwei Drittel bei uns in Deutschland gut. Der Stern berichtet, vor allem im Osten sind auch noch mal mehr Menschen dafür. Und dann kann der Hollywood-Konzern Paramount jetzt wohl doch die Konkurrenz von Warner übernehmen. Dafür hat Paramount versprochen, dass man noch mehr in den USA investieren will. Und in den ersten zwei Jahren nach der Fusion sollen die Studios 30 Kinofilme pro Jahr rausbringen. Und jeder fünfte Film soll ein Blockbuster sein.
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1: Und es ist wieder passiert, liebe Freunde. Ich habe wieder eine merkwürdige Geschichte aus einem Hotelzimmer. Mhm. Was das mit einer leckenden Katze zu tun hat. Und ja, so verwirrend und verstörend war es auch. Ja. Das erkläre ich alles mal gleich in Ruhe.
4: Jetzt gibt's erstmal Flow, die Girls Band mit Leak It. Schönen Dienstag euch.

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0: Entschuldige, aber warum leckt sich da ein Tier an meiner Wand? Guten Morgen, hier ist Energy am Morgen mit Anna. Guten Morgen und mir Ben.
1: Hallo.
0: Und anders kann ich da nicht anfangen. Folgendes ist passiert, ich war im Urlaub und wieder mal hatte ich ein Problem mit einem Hotelzimmer. Das Hotelzimmer war schön, alles war in Ordnung, Bett war
1: sauber.
0: Ich konnte wirklich nicht meckern. Es war dekoriert, unter anderem mit Bildern. Da waren verschiedene Bilder, es waren Stiche, um genau zu sein, von verschiedenen Tieren, nämlich Kängurus oder sowas, die standen nur so da.
1: So erstmal ganz fancy,
0: so
1: oder nicht?
0: So merkwürdig, aber okay. Und dann habe ich aber mir genauer das Bild angeguckt, was gerade neben meinem Bett hing oder immer
1: was
0: noch
1: war
0: da
1: drauf?
0: Hing.
1: Was war drauf?
0: Und zwar, und ich beschreibe es eben nur, ich habe mir das nicht ausgedacht, eine Art Luchsgepard, Leopard, der sich das primäre Geschlechtsmerkmal reinigt. Also es ist nicht mal ein Foto, sondern da hat jemand gemalt, wie sich ein Luchsgepard, ich bin mit Tieren nicht so, da wirklich das Beinchen hoch und dann zwischen den Beinen mit der Zunge leckt. Es ist, also ich hätte Sie hören das jetzt gerade, ihr hört das jetzt gerade im Radio, ich musste es mit meinen Augen sehen.
1: Also ich verstehe Hotels so oft nicht, ne? Ich verstehe diese Glastüren einfach oft nicht, ich verstehe nicht, warum man oft keine Fenster irgendwo hat.
0: Bild.
1: Diese Kack-Klimaanlage und auch genau bestimmte
0: Deko-Elemente.
1: Warum ist
0: Wer hat dieses Bild hingemacht?
1: Dieses Tier, was da sich da unten
0: ich habe das auch zu viel angeguckt. Um ehrlich zu sein, bin ich jetzt leicht süchtig danach, weil ich mir denke, mein Gott, das ist ja also...
1: Vielleicht war es ja auch so ein bisschen so ein Appell. Ich meine, es hing ja neben dem Bett.
0: Jetzt geht's los.
1: Und das sollte vielleicht auch irgendwie so ein bisschen
0: Willst du sagen, dass ich meinen Intimbereich besser reinigen soll?
1: Vielleicht.
0: Ist es das, Anna? Guten Morgen.
1: Vielleicht war es das.
0: Ich gehe mich lecken.

0: schön, dass ihr mit dabei seid. Energy am Morgen ist an. Klar, hier mit mir, Anna, guten Morgen und Ben.
1: Morgen.
0: Und neue Musik haben wir mit dabei.
1: Teddy Swims hat eine neue Nummer rausgehauen. Perfect Man heißt das Ganze. Mhm. Vielversprechend, geht aber gerade um Imperfektion. Das bedeutet, dass man eben nicht perfekt sein kann, dass es diesen perfekten Traumtypen Anna Guten Morgen da draußen nicht gibt,
0: doch,
1: sondern dass echte Liebe, Zitat, eben auch Fehler und Zweifel aushalten muss.
0: Ja, natürlich. Aber ich glaube trotzdem daran, wie sagt man so schön, jeder Topf findet seinen
1: schön
0: Deckel.
1: Mhm.
0: Und ich glaube schon, dass mein Traumtyp da draußen noch auf irgendeinem Pferd sitzt und angeritten kommt.
1: Oder Wer wird Millionär moderiert und ich weiß, dass es dich gibt.
0: Und Günther Jauch?
1: Ja, ich glaube, ihr beiden
0: der
1: werden
0: ist mir
1: ein
0: zu groß.
1: Ah, wirklich?
0: Und auch ein Schnuff zu alt.
1: Ja, okay.

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9: Guten Morgen, Jakob. Was ist heute wichtig bei uns?
10: Nach den Wahlen bei uns in Berlin und auch in Mecklenburg-Vorpommern fragen sich ja viele, was wird denn jetzt aus der CDU? Denn bei uns in Berlin ist man ja unter 20% gerutscht und in MacPom hat man nicht mal die 5%-Hürde geschafft. Da haben am Ende wohl rund 800 Stimmen gefehlt. Der CDU-Landeschef in MacPom, Peters, der tritt auf jeden Fall zurück. Und unser Kanzler Friedrich Merz hat jetzt gesagt, es muss einiges anders werden.
11: Wir werden über die Arbeit und die Struktur der Partei sprechen, über unser Programm und über das Profil der CDU. Wir haben, um es offen zu sagen, auf zu viele Fragen keine zufriedenstellenden Antworten mehr. Und das werden wir und das müssen wir ändern.
10: Ja, direkt mal ein neues Thema gestartet. Und zwar zum Thema Privatversicherte versus Kassenpatienten. Denn es könnte nicht sein, dass Kassenpatienten das Gefühl hätten, sie müssten immer länger auf Termine oder Behandlungen warten, sagt er. Da wird das Heizen für viele dieses Jahr noch mal teurer. Im neuen Heizspiegel geht man davon aus, dass das vor allem Öl betrifft. Da geht es um 24% rauf mit dem Preis. Heizen mit Holzpellets wird 17% teurer. Auch bei Fernwärme und Wärmepumpen muss man mit leicht höheren Preisen rechnen. Nur beim Gas sollen die Kosten sogar leicht runtergehen. Das könnte sich dann aber zum Jahreswechsel noch mal ändern. Und US-Präsident Trump hat ja zuletzt einige TV-Sender aus dem Weißen Haus ausgeschlossen, wegen angeblicher Fake News. Jetzt wollen viele Sender nicht mehr so viel über Trump berichten. Das machen auch viele Stationen, die gar nicht direkt betroffen sind. Sie alle wollen Trump nicht mehr so oft auf seinen Termin begleiten.
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9: Neue Woche, neues Glück und ich verwandle mich hier gleich wieder in Astro-Anna, ja? Ich guck mal in die Zauberkugel und sage euch, wie astrologisch denn diese Woche für uns wird. Ich sag nur Vollmond im Widder.
13: Ich würde schon mal teasen.
9: Könnte interessant sein.
13: Ja, das kommende Wochenende wird wohl interessant. So viel hast du mir schon mal verraten. Ich bin sehr gespannt. Wir gehen jetzt erstmal wieder ins Dunkel. Jack-Style, turn the lights off hier auf Energy für euch.

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0: Hier bei Energy am Morgen mit Anna. Guten Morgen, mir Ben.
2: Hallo.
0: Anna, guten Morgen, hat sich jetzt verkleidet in Astro Anna und du schaust für uns mal, wie die Woche so wird.
2: Ja, diesen Samstag, also am 26. September, bekommen wir einen Vollmond im Sternzeichen Widder. Und der kann uns ziemlich deutlich zeigen, was in unserem Umfeld gerade ein bisschen falsch läuft. Vielleicht merken einige gerade, dass sie von Menschen irgendwie enttäuscht wurden, dass Lügen oder sogar Verrat ans Licht gekommen ist. Oder wir stellen bei uns selber auch fest, Moment mal, warum stehe ich eigentlich gerade überhaupt nicht mehr zu mir selbst? Und genau da setzt dieser Vollmond an. Wir haben in den vergangenen Wochen schon viel darüber gesprochen, uns nicht ständig von anderen beeinflussen zu lassen. Und dieser Vollmond ist deshalb perfekt, um eine Veränderung anzustoßen. Also mehr auf die eigenen Gefühle und Bedürfnisse hören, Grenzen setzen und aufpassen, wo andere versuchen, uns ihre Meinung ja aufzudrücken oder vielleicht sogar unterschwellig uns zu manipulieren. Also mein Astro-Anna-Tipp diese Woche ist, fragt euch rund um den Vollmond am Samstag ganz bewusst, welche Entscheidung würde ich treffen, wenn mir niemand anderes reinreden würde. Denn der Widder möchte, dass wir wieder zu uns stehen, ohne uns ständig erklären oder verbiegen zu müssen.
0: Wenn ihr sagt, danke für die Hilfe Astro Anna, aber ich brauche noch mehr, dann geht mal auf energy.de. Dort wartet euer persönliches Horoskop für diese Woche auf euch.

0: Fake.
1: Wunderschönen guten Morgen wünschen wir euch. Energy am Morgens an. Hier mit mir, Anna, guten Morgen, Jakob.
2: Hallo.
1: Und Ben.
2: Morgen.
1: Jakob hat eine Behauptung und wir müssen rätseln, ja, Fakt oder Fake?
2: Auf unserer Erde hat's mal über 1 Million Jahre durchgeregnet.
3: Boah.
2: Fakt oder Fake?
3: Das ist...
1: Oh, da hätte man in Erdkunde und sonst was aufpassen müssen.
3: Ja, Erdkunde, Geschichte und das sind tatsächlich meine Lieblingsfächer. Insofern kann ich dir sagen, das stimmt. Die Erde ist ja einige Millionchen Jahre alt und um sich so zu entwickeln, um diese ganzen Meere und was nicht alles, um das Dinosaurier-Tieren irgendeiner Form überhaupt möglich sind, muss es, glaube ich, eine Zeit geben, in der es viel geregnet hat. Und über 1 Million schafft unsere Erde locker. Das ist ja einmal gezwinkert. Ich sag einfach Fakt. Komm.
1: Ja, da muss ich da jetzt mitziehen. Ich sag jetzt auch einfach mal Fakt.
2: Also auf unserer Erde hat es mal über 1 Million Jahre durchgeregnet, ist ein...
1: Fakt.
2: Ja, es war halt sehr warm und sehr feucht und deswegen sind dann auch riesige Pflanzen gewachsen.
1: Ah.
2: Und wir haben dadurch dann auch diese super großen Dinos bekommen. Ohne das wäre es nicht möglich gewesen.
1: Ach, guck mal.
3: Und da habe ich nicht nur recht, weil ich Erdkunde und Geschichte gut fand, sondern weil Jakob und ich auch derselbe Mensch sind und ich habe ein Insta-Reel gesehen, genau darüber, dass er wahrscheinlich auch gesehen hat, der liebe Kerl. Deswegen wusste ich es schon.
1: Ja, beide denselben Instagram-Algorithmus.
3: Ja,
1: so ist das.
3: Unabsichtlich scheinbar, aber ich habe es auch
1: dann
3: gesehen.
1: Dann kann ich ja gar nicht gewinnen.
3: Nein, nein, nein.
1: Wir hören jetzt The Bowser mit Magnetic. Richtig gutes Ding hier auf Energy. Immer die Besten.

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1: Nein, wir sind nicht eine Altersklasse. Hallo, Energy am Morgens an, hier mit mir, Anna, guten Morgen und Ben.
2: Morgen.
1: Ich war auf einer ganz, ganz süßen Filmpremiere von Emil und die Detektive, kommt
2: Ach,
1: jetzt in die Kinos. Schön und gut. Und da geht man ja dann als Journalistin hin und hat dann sein Mikro in der Hand am roten Teppich und kann dann Schauspielende oder auch Gäste dann ganz viele Fragen
2: stellen. Da standst du da so, hast gewartet, ja.
1: Genau. Und dann ist es manchmal so, dass gerade bei so Kinderfilmen,
2: ja,
1: dass da natürlich auch Kinderformate da sind. Und ich finde das ja immer eine sehr süße Sache, finde
2: ja
1: ich auch sehr selbstbewusst, wenn dann so 8, 9, 10-Jährige da schon stehen und dann irgendwelchen Leuten da Fragen stellen.
2: Achso, die sind auf deiner Seite mit,
1: genau,
2: so als Journalisten daneben. Ah, ja.
1: Fand ich ganz niedlich.
2: Süß.
1: Dieses Mal war es nur, und ich muss es wirklich sagen, ein bisschen nervig. Es war ein bisschen nervig. Also erstmal komme ich da an, sehe Radio Energy, stelle mich an meinen Platz,
2: ja,
1: kickt mich dann der kleine Junge an.
2: Kleiner Junge.
1: Und sagt zu mir, sag mal, kennen wir uns nicht?
2: Ja.
1: Und ich
2: Nein!
1: So, und ich so, wie kennen wir uns?
2: Ein
1: ja,
2: Achtjähriger!
1: Wir haben uns doch schon mal gesehen. 10 war er. Wir haben uns doch schon mal gesehen.
2: Nein,
1: wir haben uns nicht gesehen. Guckt er mich nochmal an. Bist du sicher? Ja!
2: Mit dir
1: ganz
2: geflirtet.
1: Sicher. Wir sind nicht eine Altersklasse, habe ich ihm dann gesagt.
2: Also ihr seid zwar gleich groß, aber.
1: Und er so, ja, okay. Und dann haben wir irgendwie die ganze Zeit, war er da mit mir da am Bonden.
2: Ja.
1: Und ich dachte, wie komme ich jetzt aus der Sache raus? Auch der Betreuer ist

0: Den ganzen, er hat quasi ihn bei mir abgeladen.
1: Ja, ja,
0: und ich hatte dann die Verantwortung für diesen kleinen 10-jährigen Jungen, der süß Arbeit geleistet hat, aber trotzdem nicht meine Aufgabe war.
1: Das ist einer, was ich denken muss, wenn der 9, 10 Jahre alt war ungefähr, dann hat er genau den Altersunterschied zwischen dir und mir und ihm und ihm, ihr und dir. Was? Also du bist 15 Jahre von mir entfernt und auch von ihm in die andere Richtung. Wenn ich mal wegfalle, machst du alt versus jung mit ihm, aber dann bist du die alte Variante.
0: Oh Gott, Ben, stimmt.
1: Du hast die Zukunft getroffen, Anna, guten Morgen.
0: Ich möchte diese Realität, wie sie jetzt ist. Dankeschön.
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15: Positive Nachrichten vom Berliner Wetter. Es wird heute nicht regnen, liebe Freunde. Wir haben zwar gerade erst nur 9 Grad, aber es werden dann auch noch 20 Grad. Es wird ein echt schöner, ja, kühler letzter Sommer so ein bisschen Tag, sag ich einfach.
16: Aber nächste Woche wird es wieder wärmer, habe ich gesehen.
15: 25 Grad,
16: ja.
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16: Auf den Berliner Straßen ist ein bisschen was los. Da solltet ihr auf jeden Fall den Tiergartentunnel mal im Auge behalten, doch so sagt man das, zwischen Heidestraße und Reichpietschufer in Richtung Kreuzberg, da ist er derzeit zu. Auf dem Laufenden, wenn er wieder auf ist.
15: Schüttet ihn zu.
16: Ansonsten Stadtring Richtung Wedding zwischen Albuinstraße und Kreuz Schöneberg, da ist ebenfalls die linke Spur gesperrt. Und bei uns in Berlin gibt es ja nach der Wahl zwei mögliche Regierungen. Jakob, einmal mit der Linken und einmal mit der CDU an der Spitze. Ja,
18: klar ist aber, die Linke hatte die Wahl deutlich gewonnen und will jetzt auch als erstes eine Regierung starten. Nächste Woche will man schon erste Gespräche haben mit Grünen und SPD. Größter Streitpunkt könnte ja aber die Sache mit dieser Vergesellschaftung von Wohnungsunternehmen werden. Ich sag nur Hashtag Enteignung. Die Spitzenkandidatin der Linken, Elif Eralp, hat da aber eine klare Meinung zu.
19: Also die Berlinerinnen und Berliner haben mir den Regierungsauftrag gegeben. Sie erwarten auch, dass es eine entsprechende Koalition gibt. Und es ist klar, dass wenn SPD und Grüne für bezahlbare Mieten sorgen wollen, dass sie das nur mit uns können.
18: Ja, die CDU bei uns in Berlin hat schon gemeint, man ist auf jeden Fall bereit zum Regieren, wenn Grüne und SPD sich irgendwie anders entscheiden sollten. Dann kommt ja in gut einer Woche der Tankrabatt zurück und spätestens im neuen Jahr soll dann auch der Spritpreisdeckel gelten. Dann wird immer so ein Höchstpreis für den Sprit festgelegt. Mhm. Das finden auch mehr als 2/3 bei uns in Deutschland gut. Der Stern berichtet, vor allem bei uns im Osten sind auch noch mal mehr Menschen dafür. Hier gibt es sogar über 80% Fans vom Spritpreisdeckel. Ah, ja. Und dann kann der Hollywood-Konzern Paramount jetzt wohl doch die Konkurrenz von Warner übernehmen. Dafür hat Paramount versprochen, dass man noch mehr in den USA investieren will. Und in den ersten 2 Jahren nach der Fusion sollen die Studios 30 Kinofilme pro Jahr raushauen. Wow. Und jeder 5. Film soll ein Blockbuster sein.
15: Ist das nicht zu viel? Also ich mag Film sehr, aber man muss ja auch als normaler Mensch hinterherkommen. Mhm. Ich kann maximal einmal, zweimal in der Woche vielleicht einen Film gucken. Und wenn die dann 30 Dinger raushauen, das ist mir zu viel.
16: Ja, aber du hast ja auch noch ein paar Jahre auf dem Buckel, also im besten Fall. Und dann 30 Kinofilme kriegt man dann schon hin. Also ja. Ich freue mich drauf. Alleine guck mal, jetzt Herbst, Winterzeit. Und
15: ja, aber da gucken wir doch gemeinsam Herr der Ringe. Das gehört zu Herbst und Winter dazu. Anna, guten Morgen.
16: Das habe ich nie unterschrieben.
15: Okay.
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16: Wir haben gute Nachrichten für euch. Es gibt einen Geruch, der ist typisch am Morgen.
15: Und sorgt ganz offiziell für gute Laune. Worum es geht, das hört ihr noch vor 7 bei uns in der Show. Jetzt hört ihr erstmal Jennifer Lopez und David Guetta zusammen mit Save Me Tonight. Schönen Dienstag euch. 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

0: Energy am Morgen ist an, hier mit mir, Anna, guten Morgen und Ben.
1: Guten Morgen.
0: 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Gibt's alles hier. 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
0: Benito.
1: 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Was für ein Jahr auch, ne? Von Bad Bunny.
0: Also, ich glaube, der holt das nach Hause.
1: Unglaublich. Oder er hier, das ist mein Favorit. Oh, Harry.
0: Together.
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0: Wir voten jetzt auch noch. Also ich Bad Bunny, du auf jeden Fall Harry Styles.
1: Oder er hier jetzt eben, Teddy Swims, ne?
0: Stimmt.
1: Auch nominiert, Mr. Know-It-All, für euch auf Energy.

0: Hallöchen Berlin. Schön, dass ihr so langsam alle wach werdet. Es ist 6.43 Uhr.
1: Und da haben wir natürlich mal wieder einen richtigen Energy-Hit für euch am Start. Das ist, ich würde sogar sagen, eigentlich meine Lieblingsnummer von Shakira.
2: Wirklich?
1: She-Wolf. Ich liebe diesen Song. Au, macht sie ja auch.
2: Und die hatte gerade Probleme in Spanien. Die hat seit 8 Jahren kein Konzert mehr in Spanien gegeben. Und die Spanier waren ein bisschen, warum habt ihr das nicht gemacht? Porque. Jetzt habe ich Italienisch gesprochen. Und deswegen hat sie sich jetzt entschuldigt. Und zwar mit was für einer Entschuldigung? Gleich 12 Konzerte in Spanien in einer selbstgebauten Arena. Shakira Erlebniswelt. Und das erste dieser Konzerte war jetzt vergangenen Freitag. 12 Konzerte in Spanien als Entschuldigung.
1: Okay, dann sage ich jetzt auch. Und Shakira, wann kommst du mal nach Deutschland?
2: Wieder? Ja, wirklich. Also 15 Konzerte bitte.

0: Sag mal, riecht ihr das? Hier gibt's gute Nachrichten für euch.
1: Energy. Good News. Ihr riecht richtig. Anna hat gepupst. Hier bei Energy am Morgen mit Anna. Guten Morgen und mir, Ben.
0: Du bist ein Stinker.
1: Und einem Booster für die gute Stimmung. Studien aus Japan zeigen nämlich, allein der Geruch von Kaffee reicht, um die Stimmung zu verbessern. Kleiner Funfact, im Schnitt trinken wir in Deutschland 4 Tassen pro Tag an Kaffee. Laut Studie reicht das für gute Stimmung, aber schon dran zu riechen.
0: Ja, ich muss auch sagen, ich liebe den Geruch von frischem Kaffee. Oh. Natürlich frisch gemahlener Kaffee auch. Aber es gibt ja immer noch viele Leute, die gar keinen Kaffee trinken. Habe ich auch bei mir im Freundeskreis.
1: Ich
0: frage mich immer, wie überlebt ihr das? Wie macht ihr das?
1: Ja, naja, entweder gut schlafen. Oder gibt ja auch mit Wasser, soll auch schon helfen. Aber kleiner Funfact, um euch ein bisschen mal reinzulassen. Wir werden jetzt unseren Kaffee trinken gehen.
0: Ja.
1: Es ist immer nach den Good News, machen wir eine Pause und holen uns einen schönen Kaffee.
0: Das stimmt.
1: Anna Gutmorgen macht viel zu viel Milch rein, muss ich sagen. Es ist quasi Milch mit Kaffeegeschmack.
0: Und das süße Mäulchen mir gegenüber macht schön immer noch ein bisschen Karamellsirup rein.
1: Geschmäckle. Wir machen weiter mit Kygo One Republic Chasing Paradise.

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17: Ein trockener Tag heute in Berlin bei 20 Grad, das ist sehr schön und ganz richtig, es werden die nächsten Tage sondern noch schönere Tage werden. Also wir werden so Anfang Oktober nochmal an die 27 Grad bekommen.
18: Wow.
17: Der Sommer ist vielleicht auch noch nicht ganz vorbei.
19: Da schauen wir noch gemeinsam auf die Berliner Straßen und da sieht es ganz okay aus, außer Stadtring Richtung Treptow, da ist ein bisschen stockender Verkehr angesagt und behaltet auf jeden Fall den Tiergartentunnel mal im Auge. Dazwischen Heidestraße und Reichpietschufer in Richtung Kreuzberg ist er zu. Grund sind technische Probleme. Ich halte euch da weiterhin auf dem Laufenden.
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19: Und dann beraten ja gerade einige Parteien bei uns in Berlin. Was muss man nach der Wahl anders machen? Jakob, ja. Ganz vorn mit dabei ist die CDU.
21: Denn die ist ja bei uns unter 20% gerutscht und könnte vielleicht nicht mehr regieren. Ich sage könnte, weil es ist weiterhin eine Option. Mhm. CDU-Spitzenkandidat Stefan Evers hat aber gemeint, man muss sich jetzt schon irgendwie intern ändern.
22: Ganz offensichtlich fehlt uns die Nähe, ganz oft auch die Emotion, das Gefühl, herüberzubringen, wofür diese CDU steht, nicht nur in Berlin, was unsere Ziele sind und was konkret eigentlich wir dazu leisten, dass das Versprechen, für das eine CDU immer stand, nämlich Wohlstand für alle, was das in Zeiten wie diesen und mit Blick auf die nächsten Jahre bedeutet.
21: Ja, unser Kanzler Friedrich Merz hat auch schon angekündigt, die Partei muss sich neu aufstellen. Und selbst unsere Ex-Kanzlerin Angela Merkel meint, man müsse müsste als Volkspartei einfach wieder mehr auf die Menschen zugehen und auch unterschiedliche Interessen berücksichtigen. Da will die S-Bahn bei uns in Berlin jetzt dafür sorgen, dass sich die Leute in der Bahn noch besser verteilen. Dafür soll es künftig immer mehr diese Anzeigen geben mit Info, welche Wagen richtig voll sind und wo noch Platz ist. Wird dann auch immer für die folgenden Züge angezeigt. Damals soll man sich dann quasi schon am Bahnsteig besser dahin stellen, wo man noch easy reinkommt. Tests haben nämlich gezeigt, mit so einer Technik sind die Züge zu 30% besser ausgelastet. Mhm. Und dann schauen wir noch kurz zu den Briten. Da hat die Polizei jetzt mehrere Luxuswagen auf der Autobahn beschlagnahmt, weil die zu langsam gefahren sind. Lokale Medien vor Ort berichten, die Wagen sind wohl alle zusammen unterwegs gewesen, so in Kolonne, und haben dann den Verkehr auf der Autobahn auf knapp unter 30 km/h ausgebremst. Deswegen haben die anderen Leute dann die Polizei geholt. Die Idee bei so einem Manöver ist aber wohl, erst den ganzen Verkehr hinter sich ausbremsen und dann komplett Gas geben. Dann hat man nämlich quasi eine leere Autobahn vor.
17: Manche Menschen brauchen ein Hobby, wirklich. Also dann geht lieber töpfern oder sowas, anstatt zu sagen, nee, ich brauche jetzt Platz auf der Autobahn. Ist so.
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19: Und wir starten rein mit einer Triggerwarnung. Jetzt wird es hart. Ein Insta-Video sorgt für Aufregung. Es geht um Frauen.
17: Und um die Vornamen, die da auf A enden. Anna. Und eine sehr krasse Behauptung. Die ganze Geschichte gibt's nach Alex Warren. Jetzt erstmal Topic und Becky G mit Sorry Puppy für euch.

0: Sind sie wirklich alle verrückt? Guten Morgen, hier ist Energy am Morgen mit Anna. Guten Morgen und mir Ben.
1: Hi.
0: Der Insta-Algorithmus zeigt oft so ein bisschen zugegeben random Videos. In der Energy-Redaktion geht jetzt gerade dieses rum.
2: If her name ends in A, be careful. She's a real one. She's probably crazy.
1: Also, dieses Video sagt, Frauen, deren Vorname auf A enden, sind verrückt. Das ist die Behauptung. Ja. Natürlich komplett irre, aber es fällt schon ein bisschen auf. Also hier, wenn wir uns mal umgucken in der Energy-Redaktion, da enden viele Frauennamen auf A. Wir haben eine Laura, wir haben eine Annika, wir haben eine Pia, eine Felina.
0: Stimmt, oh Gott.
1: Und mich gibt's ja auch, die Anna.
0: Ja, und bei den anderen Kollegen, da weiß ich es nicht, aber bei dir kann ich auf jeden Fall sagen, die Theorie, sie stimmt. Ich habe mal drei Beispiele, warum Anna Guten Morgen ein bisschen loco ist. Erstens, du riechst verrückt. Also du hast manchmal so, wenn ich eine Mandarine schäle, was ja ein wunderschöner Geruch ist.
3: Na, mach das weg, das riecht komisch.
0: Oder manche Leute nutzen ein Waschmittel, wo du sagst, dieses Waschmittel kann ich nicht riechen.
1: Ich bin sehr geruchsempfindlich und ich kann auch wenig Menschen gut riechen.
0: Ja, du riechst verrückt. Schon. Dann, du heizt verrückt. Es ist jetzt schon legendär, aber wenn Anna Guten Morgen kalt ist, nehmt sie gern einen Föhn mit ins Bett und hat den Föhn an unter ihrer Bettdecke. Das ist verrückt.
1: Das ist auch voll normal. Das machen ganz viele.
0: Und natürlich das Deutlichste, warum Anna Gutmann verrückt ist, du reinigst verrückt. Wie oft am Tag, wie oft in der Woche putzt du, wie oft staubsaugst du, Anna, guten Morgen?
1: Ich finde, das hat nichts hier mit Verrücktsein zu tun. Das ist einfach Sauberkeit. Ordentlich, dass man halt so zweimal am Tag saugt.
0: So, das ist ja ganz normal.
1: Ja, und ansonsten halt immer schön Staub wischen. Immer. Gestern wieder das Bad geputzt.
0: Ja, besser ist.
1: Hier müsste man auch mal wieder lang putzen. Ja, macht mich schon ganz kürre hier im Studio, wirklich. Also wirklich. Was sagt ihr denn dazu? Ich finde ja, ein bisschen loco, ein bisschen crazy ist okay, aber sonst ist das einfach nur eine komische Theorie. Kommentiert gerne unser Reel, könnt ihr euch auch mal anschauen auf unserer Instagram-Seite @energy_de.
0: Wir machen jetzt weiter mit Temper City für euch und wie Anna Gutmorgen auch sehr gut ist, Self-Aware hier auf Energy für euch.

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1: Und das sollte jetzt der Marco in der Leitung sein. Guten Morgen.
2: Schönen guten Morgen.
1: Grüß dich, hier sind Anna und Ben für dich.
3: Hi.
1: Wir spielen Stadtland Energy. Da brauchst du einen Buchstaben und der kommt per Zufallsgenerator jetzt.
3: K. K.
1: Klasse.
3: Kakerlake.
1: Cool.
3: Kasachstan.
1: Ja. Ja, sehr viele schöne Begriffe mit K gibt's, lieber Marco. Es geht auch ganz einfach, das Spiel. 30 Sekunden hast du. Du brauchst 5 richtige Antworten mit dem Buchstaben K. Hast du mal eine blöde K-Wie-Kategorie? Sagst du einfach weiter, kriegst du eine neue von Anna. Guten Morgen. Bist du bereit?
2: Ich bin bereit.
3: Okay.
1: Anna, bist du auch bereit?
3: Ja.
1: Na dann los.
3: Ein Körperteil mit K.
2: Weiter.
3: Ein Studienfach mit K.
2: Kokosnuss. Mythologie.
1: Nehme ich.
3: Einen Ort oder eine Stadt mit K.
2: Köln.
3: Das machst du, wenn es regnet.
2: Kuscheln.
3: Darüber schreibst du eine Bachelorarbeit.
2: Kommunikation.
3: Und ein Gegenstand auf deinem Schreibtisch mit K.
2: Kugelschreiber.
3: Ja, sehr gut.
1: Gratulation, Marco, du hast gewonnen.
2: Mega, geil.
1: Man cool. merkt richtig, wie du dich eingespielt hast. Am Anfang war es noch langsam und dann klack, klack und sehr kreativ, sehr richtige Antworten. Hast du toll gemacht.
2: Ja, was ist denn Körperteil mit K?
3: Knie.
1: Kopf.
2: Ah, Kinn.
1: Aber
2: ja.
1: Am Ende ist man immer schlauer.
3: Und wir spielen das ja auch irgendwie quasi jeden Tag.
1: Ja.
3: Da hat man dann schon so ein paar Begriffe im Kopf irgendwie.
2: Ja, okay. Ja.
3: Egal, trotzdem gut gemacht. Du gewinnst Tickets für Nico Santos.
2: Mega, cool.
1: Ach, toll.
3: Er ist auf seiner POV-Arena-Tour unterwegs. Am 30. Oktober siehst du ihn live mit einer Begleitung. Herzlichen Glückwunsch.
2: Super, vielen, vielen lieben Dank.
1: Das hat er ja sehr, sehr gut gemacht, muss man sagen. Und man unterschätzt das Studienfach kaukasische Mythologie oder was auch immer er da gesagt hat. Das ist wirklich sehr, sehr spannend. Wenn ihr euch sagt, ja, ich möchte auch bitte Tickets für Nico Santos gewinnen, dann spielt doch mit uns Stadtland Energy und meldet euch an auf energy.de.

0: Jetzt geht's um eine der wichtigsten Fragen der Menschheit. Wie, um Gottes Willen, haben Menschen Sex im Flugzeug? Guten Morgen, hier ist Energy am Morgen.
1: Hallo.
0: Mit dem genau richtigen Thema hier mit Anna. Guten Morgen und mir, Ben. Ich fahre wieder mal mit dem Flieger unterwegs Richtung wunderschönster Stadt der Welt, Roma. Und da war ich in dem Flieger und bin dort auf Toilette gegangen. So, ich musste halt, mein Gott.
1: Ja.
0: Und da bin ich dahin und habe nur einen Gedanken gehabt. Während ich zwischen Plastikwänden, also Knie an Plastikwand, Arsch an Plastikwand, Arm an Plastikwand, der engste Raum der Welt, das ist noch nicht mal ein kompletter Quadratmeter, habe ich nur eine Sache gedacht. Wie haben Menschen diesen Mile High Club hier überstanden? Kennt ihr das auch? Wo Leute sagen, naja, ich hatte ja schon mal Sex über den Wolken in einem Flieger, da bin ich mit meiner Freundin hinten aufs Klo und dann haben wir uns geknutscht und sonst was.
1: Ich verstehe das auch überhaupt nicht. Erstmal, das kriegt doch

0: Wieder mit? Also wenn man ja, zu natürlich. Zweit dahin läuft, also sorry, wir wissen alle, was dann da genau passiert,
1: richtig.
0: Dann ist es super eng, ich find's mega eklig, es ist super wackelig. Also ich könnte mir bei weitem, ich könnte euch 1000 Orte aufzählen, die ich schöner finde. Wirklich. Ich versteh's nicht, ich kenne aber auch privat zwei Personen.
1: Nein, die das gemacht haben.
0: Die das
1: wollen,
0: schon mal
1: angeblich?
0: Gemacht haben. Ja, nein. Ja. Ja, ich glaub's denen auch.
1: Wirklich?
0: Und ich weiß nicht wie. Also wie kommt da der Reiz auf? Wo sagt man sich so, ja, yeah, jetzt schön irgendwie hier bei Ryanair, wo mir eh alles weh tut, jetzt gehe ich auch nochmal schön da auf Klo.
1: Dann frag die doch mal bitte, ob das anders ist, ob das anders sich anfühlt wie Tomatensaft irgendwie. Ja. Der schmeckt ja anders über den Wolken, ob das auch
0: oder
1: anders
0: ihr,
1: ist.
0: Oder ihr, hattet ihr das schon?
1: Ja, ja, ja, klar.
0: Wir müssen uns aufklären. Einfach mal eine WhatsApp schreiben und anrufen. Nicht zu sehr ins Detail, aber uns interessiert schon ein bisschen.
1: Ja, gerne.
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1: Berliner Wetter gucken wir uns mal genau an. 9 Grad haben wir gerade draußen. Keine Sorge, fühlt sich aber kälter an, sagt hier mein Radar. Es sollen 18 bis 19 Grad immerhin heute werden und immerhin, es bleibt trocken und ein bisschen Sonne kriegen wir auch.
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0: Auf den Berliner Straßen ist es richtig voll. Ihr steht Schöneberg-Anhofstraße bis Prellerweg. In Mitte-Dürksenstraße bis Mühlendamm. Ich würde den Tiergartentunnel mal im Auge behalten, da Richtung Kreuzberg ist er zu und 60 Minuten braucht er jetzt schon länger auf dem Stadtring Richtung Wedding zwischen Dreieck Neukölln und dem Innsbrucker Platz. Und Jakob, dann hat die Linke bei uns in Berlin ja die Wahl gewonnen und man will jetzt auch ganz fix regieren.
17: Ja, schon nächste Woche will man mit Grünen und der SPD sprechen. Das wird spannend, denn bis jetzt sind die beiden Parteien noch nicht so ganz überzeugt. Da geht es ja vor allem um den Plan der Linken, dass man Wohnungskonzerne vergesellschaften will oder enteignen. Dürfte aber auch noch ein anderes Thema wichtig werden, die Olympia-Bewerbung. Da hat die Spitzenkandidatin der Linken, Elif Erhard, gesagt, brauchen wir nicht, ist eh alles Steuergeldverschwendung.
18: Und ich sehe keinen Vorteil für Berlin. Deswegen haben wir uns dagegen entschieden, Olympia zu unterstützen. Und ich gehe auch nicht davon aus, dass Berlin da den Zuschlag erhält, weil ja ganz klar ist, dass wir für eine andere Politik stehen.
17: Ja, mal sehen, denn die finale Entscheidung zur Bewerbung gibt es dann am Samstag. Mit dem Rennen sind ja noch München und Köln-Rhein-Ruhr. Da hat man aber auch die Leute vor Ort gefragt, ob die das wollen. Und da hat die Mehrheit ja gesagt. So eine direkte Abstimmung gab es ja bei uns in Berlin nicht. Dann wird das Heizen für viele dieses Jahr nochmal teurer. Im neuen Heizspiegel geht man davon aus, dass das vor allem Öl betrifft. Da geht es um 24% rauf mit den Preisen. Heizen mit Holzpellets wird 17% teurer. Auch bei Fernwärme und Wärmepumpen muss man mit leicht höheren Preisen rechnen. Nur beim Gas sollen die Kosten sogar leicht runtergehen. Könnte sich dann aber zum Jahreswechsel nochmal ändern. Und dann gibt es bei uns in Berlin gerade mal wieder einen neuen Versuch für einen Weltrekord. Man will mit Chören 125 Stunden lang durchsingen. Gerhard Schwab ist von der Orga und er hat im RBB gemeint, das hat bis jetzt noch keiner gemacht.
13: Die Sängerinnen und Sänger singen wirklich nur eine halbe Stunde. Das Entscheidende ist, es sind 250 Chöre, die nacheinander ohne Pause singen. Das ist das Besondere.
17: Ja, das Ganze ist bei uns in Berlin im Atze Musiktheater in Kreuzberg. Das kann man sich live vor Ort anschauen oder auch rund um die Uhr im Livestream.
1: Ich find's fantastisch. Ich find's fantastisch.
0: Wart ihr mal im Chor?
1: Ja, aber ich war so ein Schummelchorer damals in der Schule. Also ich habe nicht mitgesungen, sondern ich habe
0: Ich glaube, wir waren alle mal im Schulchor, weil es gab dann immer doch so extra Punkte.
1: Ja, gab's Noten halt einfache.
17: Und ich hab's gemacht, weil es Spaß gemacht hat.
0: Jakob!
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1: Alt seid ihr wirklich? 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
0: Machen wir jede Woche hier im Radio, wie das geht und was der Simple Club Club damit zu tun hat.
1: Wer? Der Simple wer?
0: Der Simple Club
1: Club. Ich gehört.
0: Na okay, das hört ihr vor 8 hier in der Show. Jetzt erstmal die wundervolle Taylor Swift, Elizabeth Taylor.
1: Simply Red, kenne ich.

0: Energy morgens an, hier mit mir, Anna, guten Morgen, und Ben.
1: Morgen.
0: Und wer kennt hier diesen Sound? Na, kennen wir. Es geht um die Discounter. Ist ja eine richtig witzige Comedy-Serie über eben den Supermarkt. Super erfolgreich. Ich habe es, glaube ich, schon 2 oder 3 Mal jetzt gesehen.
1: Wow.
0: Schauspieler Merlin Sandmeier spielt ja da den Jonas. Auch eine sehr witzige Rolle. Und wir haben ihn gerade am roten Teppich getroffen. Wie wohnt man denn so als erfolgreicher Schauspieler? Natürlich in einer WG.
2: Das war immer voll schön. Ich habe das sehr gerne gemacht und tue es aktuell auch wieder. Ja, und nach jahrelangem auch alleine wohnen, finde ich das total schön, mit Freunden nochmal sich zusammenzutun.
0: Boah, das finde ich schon krass.
1: Nee, ab einem gewissen Alter möchte man ja schon seine Ruhe haben eigentlich von dem WG-Leben.
0: Ja, aber ich habe ihn dann nämlich nochmal gefragt. Da meinte er, naja, ist jetzt auch nicht so eine Studentenverbindung oder irgendwie was.
1: Nee,
0: sondern
1: klar.
0: Halt dann mit
1: eine
0: noch einer Person,
1: WG-Karte.
0: Mit einem Freund
1: genau.
0: Irgendwie.
1: Ach ja, gut, das.
0: Aber ich finde es trotzdem krass. Also Wahnsinn. Zu sagen, ich wohne erstmal allein und dann, nee, doch wieder WG.
1: Okay. Ihr braucht nicht mehr in der WG wohnen, ihr braucht doch nicht beim Discounter einkaufen. 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

0: Morgen, hier ist Energy am Morgen für euch. Es ist 7.43 Uhr. Und wir haben immer die besten neuen Hits für euch. Krista Sarandi jetzt mit Good Old Days.
1: Ja, und man hört doch so oft noch den Satz, ja, früher war alles besser. Ich kann ihn nicht mehr hören. Und Krista Sarandi sagt auch, halt, stopp.
0: Ja, ist so.
1: Ja, dieses die ganze Zeit in der Vergangenheit rumschwelgen. Ihr könnt ja schöne Erinnerungen dran haben, aber macht doch das hier und jetzt einfach perfekt
0: schön.
1: Und strahlend.
0: Ja.
1: Also, dass man jeden Tag sagt, nee, heute ist alles
0: heute
1: gut.
0: Heute ist der beste Tag.
1: Heute ist der beste Tag. Darum geht's jetzt.

0: liebe Millennials, hallo liebe Gen Z, hallo liebe Boomer, hallo Gen Alpha. Gut, dass ihr gerade alle da seid. Wir brauchen euch jetzt.
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0: Hier nur bei Energy am Morgen. Natürlich 15 Jahre liegen zwischen Anna und mir. Was wir über die andere Generation aber noch so wissen, das testen wir immer hier.
2: Wer oder was ist denn Simple Club?
3: Ah, da hast du mich verloren, verdammt. Simple Club sagt mir wirklich gar nichts, das höre ich zum ersten Mal im Leben. Ich bin bei Simply Red. Ich sag mal, das ist auch so eine Musikband, aber ich hab's noch nie gehört, ich hab's vergessen.
2: Damit habe ich mein Abi geschafft. Simple Club, das sind Jungs, die YouTube-Videos machen. Und gerade was Bio angeht, ich hatte ja Bio als Leistungskurs. Boah, hab ich wenig verstanden. Also habe ich mir die Videos dann angeguckt und die haben so geile Lernzettel, die dir schon vorgegeben, dass du es einfach wie für Dullis verstanden hast. Simple Club, ich glaube, die gibt es immer noch für jegliche Fächer und ganz toll mit YouTube. So könnt ihr einfach fürs Abi lernen.
3: Guck ich mir mal an. Oh, schade, ich genau das vergessen habe. Simple Club, okay.
2: Ja, gerade halt für die Leute, die ja nicht nur irgendwie durch Stumpfes sich was durchlesen lernen, sondern das so richtig einfach wie eine PowerPoint-Präsentation. Ja, mit coolen Bildern und Farben. Ja. Also ganz
3: jetzt
2: toll.
3: Schon, das gucke ich mir an.
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0: Wir machen jetzt erstmal weiter mit Cat's Eye und Animal. Habt einen schönen Dienstag. Ja.

0: sieht man mal wieder, wie irre Social Media einfach ist. Hi, schön, dass ihr am Start seid. Energy am Morgen ist an, hier mit mir, Anna, guten Morgen, und Ben.
1: Morgen!
0: Dieses random Video sorgt gerade komplett für Aufregung hier bei uns in der Redaktion. Hört mal.
2: If her name ends in A, be careful. She's a real one. Mhm. She's probably crazy.
0: Also irgend so ein Dude behauptet, Frauen, deren Vorname auf A endet, sind ein bisschen crazy. Wie gesagt, komplett irre.
1: Ja. Laura, eine Hörerin von uns, die Laura heißt, also mit A, ne, hat uns eine Sprachnachricht geschickt.
3: Also, dass die Frauennamen auf A enden, kommt aus dem Lateinischen, denn das ist die Markierung für weibliche Wörter und betrifft wahrscheinlich 80-90% der Frauennamen.
1: Ist so.
3: Das ist also ein bisschen so, als würde man sagen, alle männlichen Personen, die den Artikel der haben, sind ein bisschen crazy.
0: So, also ja. Hat sie gleich mal das komplette Video widerlegt, weil ich heiße ja auch Anna, ich habe sogar zwei A's.
1: Ja,
0: dann,
1: und
0: oder?
1: Du hast noch einen zweiten Namen, Lisa, den dürfen wir nicht weiter auch noch mit A endet.
0: Ja.
1: Also natürlich kompletter Quatsch.
0: Also so irre sind wir nicht.
1: Wir haben auch eine Kollegin, Laura, die haben wir auch mal gefragt, was sie zu dem von dem Take hat, und sie hat eine andere Meinung. Hört ihr 8.40 Uhr bei uns in der Show.
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1: Gucken wir uns das Berliner Wetter an, und das sieht gut aus. Blauer Himmel über Berlin ist doch immer eine schöne Sache. Fast 20 Grad ist auch schön und trocken bleibt es auch noch. Also
11: das
1: toll.
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0: Es ist voll auf den Berliner Straßen. Ach du meine Güte, hier steht Westend, Spandauer Damm, in Köpenick auf der Rudolf-Rühl-Allee und 90 Minuten. Stadtring Richtung Wedding zwischen Dreieck Neukölln und Innsbrucker Platz, da ist es knackenvoll.
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0: Und die Wahl bei uns in Berlin ist ja weiter groß Thema. Jakob, da wird auch ganz viel über unseren Kanzler Merz gesprochen.
12: Der wird jetzt in seiner CDU darüber reden, was man ändern muss, damit man eben wieder bessere Ergebnisse holt. In MacPom ist man ja sogar zum ersten Mal aus dem Landtag rausgeflogen. Einige haben deswegen ja schon gefordert, dass Merz einfach gehen sollte und jemand anders neuer Kanzler wird. Der Politikforscher Thorsten Faas sagt im ZDF, das ist aber gar nicht so einfach.
13: Plus die große Frage natürlich, wer soll diese Person sein? Auch da haben wir ja sehr unterschiedliche Namen gehört. Ja, nicht so, dass ein Kandidat, Kronprinz, hätte man früher vielleicht einmal gesagt, dass völlig klar ist, wer diese Person ist. Also wenn es eine einfache Lösung gäbe, dann hätte man die sicherlich gefunden, ist aber nicht so.
12: Ja, bei uns in Berlin hat die Linke ja die Wahl gewonnen. Deswegen will man nächste Woche mit Grünen und SPD über eine mögliche Regierung reden. Grüne und SPD können sich am Ende aber auch für die CDU entscheiden. Dann würde die eben regieren. dann wird es am Wochenende bei uns in Berlin ja mal wieder extra voll, denn es ist Marathon. Da sind rund 84.000 Leute mit dabei zum Laufen oder auch zum Inlineskaten. Plus dann halt hunderttausende Leute an der Strecke, die zuschauen wollen. Und die werden dann auch sehr viele junge Leute an sich vorbeiziehen sehen. Gibt schon neue Zahlen, schreibt die Morgenpost. Die meisten beim Lauf sind zwischen 26 und 40 dieses Mal. Und US-Präsident Trump hat ja zuletzt einige TV-Sender aus dem Weißen Haus ausgeschlossen wegen angeblicher Fake News. Jetzt wollen viele Sender nicht mehr so viel über ihn berichten. Das machen auch viele Stationen, die gar nicht direkt betroffen sind. Die wollen alle nicht mehr so oft Trump bei seinen Terminen begleiten. Das scheint ihm aber relativ egal zu sein. Der hat direkt seinen eigenen Sender gestartet.
0: Nein!
12: Trump TV ist jetzt live. Das ist einfach so ein Livestream, der online beim Weißen Haus die ganze Zeit läuft.
0: Die ganze Zeit?
12: Ja, die ganze Zeit.
0: Und dann entweder huscht er mal durchs Bild oder nicht?
12: Ja, du siehst halt vergangene Sachen.
1: Ja.
12: So als Highlights aus seinem Leben. So. Ja. Und wenn Best irgendwas auf. Passiert.
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0: Neuer Social-Media-Trend sorgt erstmal für Fragezeichen. Viele stecken sich ein Gewürz in die Handyhülle. Die Bilder gehen gerade absolut viral.
1: Welches Gewürz das ist und was das überhaupt bringen soll, das besprechen wir alles nach Dermot Kennedy. Jetzt erstmal Shakira und Burna Boy, Die Die.

0: Frage, habt ihr auch ein Gewürz am Smartphone? Hallo, Energy am Morgen ist an, hier mit mir, Anna, guten Morgen, und Ben.
1: Morgen.
0: Weil dieser Trend geht gerade absolut viral. Immer mehr Leute packen sich ein Lorbeerblatt zwischen Handy und der Handyhülle.
1: Ach.
0: Jetzt ist die Frage, sind die irre? Warum machen die das? Dahinter steckt ein richtiges Ritual. Lorbeer steht seit der Antike für Schutz, Sieg und Erfolg.
1: Ah.
0: Und am besten trägt man es immer mit sich herum. Und was haben wir immer bei uns? Klar, das Handy. Also perfekt, immer schön nah auch am Körper dran.
1: Kleiner weiterer Profi-Schamanentipp. Im besten Fall haltet ihr das Blatt vorher nochmal kurz an euer Herz und überlegt euch, was ihr erreichen wollt. Und dann ab damit in die Handyhülle.
0: Und damit habt ihr mich ja.
1: Ja.
0: Also ich bin ja sowieso sehr spirituell.
1: Ja.
0: Heilsteine, sowas habe ich auch immer dabei. Aber so ein Lorbeerblatt, das wusste ich noch gar nicht. Ich habe auch so Seife für Schutz und sowas.
1: Ah, ja. Ja.
0: Also vielleicht so ein Lorbeerblatt, vielleicht fehlt mir das noch.
1: Und dann kann man sagen, was man erreichen will. Weißt du, was ich erreichen will?
0: Was?
1: Eine saubere Handyhülle. Und dafür ist halt ein Lorbeerblatt, was zerkrümelt da drin ist, leider ein Problem. 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
0: Jetzt eine Runde Martin Garrix und Ed Sheeran mit Repeat It. Schönen guten Morgen hier am Dienstag.
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0: herzlich willkommen zu einer neuen Ausgabe. Hi Energy am Morgen ist an mit mir, Anna. Guten Morgen, Jakob.
1: Hallo.
0: Und Ben. Jakob hat eine Behauptung und wir müssen rätseln. Ja, Fakt oder Fake?
2: Sport machen im Flugzeug ist verboten. Fakt oder Fake?
1: Das glaube ich ist Fakt, weil stell dir vor, du hast so 300 Leute im Flieger, die alle irgendwie so einen Sprung machen oder sowas. Das macht ja was mit dem Flieger. Also dann wackelt das die ganze Zeit. Du sollst dich ja eh schon nicht bewegen. Es wird eh schon aussortiert, dass nicht zu viel links, zu viel rechts sitzt. Ich glaube, das ist ein Fakt.
0: Ich glaube, das darfst du machen. Also ich meine, wie viele ihre Kinder da immer hoch und runter rennen lassen, weil die musst du ja irgendwo beschäftigen.
1: Stimmt.
0: Ich habe auch schon Leute gesehen, die sich gedehnt haben oder ihre Rückenübungen gemacht haben oder aufgrund eben auch von Rücken- und Knieproblemen nicht lange sitzen können. Die müssen ja auch laufen. Das zählt ja dann auch schon als Sport. Ich glaube, damit ist jetzt nicht Gewichte stemmen gemeint. Deswegen sag ich Fakt.
1: Ich sag Fake. Also. Nee, ich warte mal. Sport machen ist verboten. Sag ich Fakt, du sagst Fake.
0: So rum stimmt.
2: Also Sport machen im Flugzeug ist verboten, ist ein
0: Fake.
2: Ja, wenn ihr keine anderen Leute oder die Crew behindert, dann könnt ihr euch gerne ausgiebig bewegen.
0: Ja.
2: Und es gibt sogar Anleitungen für, jetzt pass auf, Yoga auf dem Sitz.
1: Ah, nein.
0: Ja, genau,
2: so Bewegung für Beine und die Arme.
0: Das habe ich nämlich schon beobachtet.
1: Ah.
0: So eine ganz liebe Ulrike saß da neben mir und dann hat sie sich da ein bisschen gedehnt. Und dann immer ganz viel geatmet.
1: Ah, okay, wieder was gelernt.
0: Ja.
1: Toll.
0: Jetzt haben wir die neue Nummer von Ray Garvey und Imran mit Rivers auf Energy, mal die besten neuen Hits. 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

0: wir sind nicht eine Altersklasse. Hallo, Energy am Morgen ist an, hier mit mir, Anna, guten Morgen und Ben.
1: Morgen.
0: Ich war auf einer ganz, ganz süßen Filmpremiere von Emil und die Detektive, kommt
1: ach,
0: jetzt in die Kinos. Schön und gut. Und da geht man ja dann als Journalistin hin und hat dann sein Mikro in der Hand am roten Teppich und kann dann Schauspielende oder auch Gäste dann ganz viele Fragen
1: stellen. Da standst du da so, hast gewartet, ja.
0: Genau. Und dann ist es manchmal so, dass gerade bei so Kinderfilmen,
1: ja,
0: dass da natürlich auch Kinderformate da sind. Und ich finde das ja immer eine sehr süße Sache, finde
1: ja,
0: ich auch sehr selbstbewusst, wenn dann so 8, 9, 10-Jährige da schon stehen und dann irgendwelchen Leuten da Fragen stellen.
1: Achso, die sind auf deiner Seite mit,
0: genau,
1: so als Journalisten daneben. Ja,
0: fand
1: ja,
0: ich ganz niedlich.
1: Süß.
0: Dieses Mal war es nur, und ich muss es wirklich sagen, ein bisschen nervig. Es war ein bisschen nervig. Also erstmal komme ich da an, sehe Radio Energy, stelle mich an meinen Platz,
1: ja,
0: kickt mich dann der kleine Junge an.
1: Kleiner Junge.
0: Und sagt zu mir, sag mal, kennen wir uns nicht?
1: Ja.
0: Und ich,
1: nein!
0: So, und ich so, wie, kennen wir uns?
1: Ein
0: ja,
1: Achtjähriger!
0: Wir haben uns doch schon mal gesehen, 10 war er. Wir haben uns doch schon mal gesehen.
1: Nein,
0: wir haben uns nicht gesehen. Guckt er mich nochmal an. Bist du sicher? Ja,
1: mit dir
0: ganz
1: geflirtet,
0: sicher. Wir sind nicht eine Altersklasse, habe ich ihm dann gesagt.
1: Also ihr seid zwar gleich groß, aber...
0: Und er so, ja, okay. Und dann haben wir irgendwie die ganze Zeit, war er da mit mir da am Bonden.
1: Ja.
0: Und ich dachte, wie komme ich jetzt aus der Sache raus? Auch der Betreuer, es hat ihn gar nicht mehr... Er hat quasi ihn bei mir abgeladen.
1: Ja, ja, das ist
0: und ich
1: Kind,
0: hatte dann die Verantwortung für, ja, diesen kleinen 10-jährigen Jungen, der süß Arbeit geleistet hat, aber trotzdem nicht meine Aufgabe war.
1: Das ist einer, was ich denken muss, wenn der 9, 10 Jahre alt,
0: ja,
1: war ungefähr, dann hat er genau den Altersunterschied zwischen dir und mir und ihm und ihm, ihr und dir.

0: Was? Also du bist 15 Jahre von mir entfernt und auch von ihm in die andere Richtung. Wenn ich mal wegfalle, machst du alt versus jung mit ihm, aber dann bist du die alte Variante.
1: Oh Gott, Ben, stimmt.
0: Du hast die Zukunft getroffen, Anna, guten Morgen.
1: Ich möchte diese Realität, wie sie jetzt ist. Dankeschön.
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10: Wir freuen uns alle über blauen Himmel über Berlin. Und zwar den ganzen Tag bleibt das nämlich sogar so. 20 Grad klingt auch sehr gut. Also ich habe nur gute Nachrichten.
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11: Ich übrigens gar nicht. Auf den Berliner Straßen sieht's nicht gut aus. Aber ja, ich weiß gar nicht, wo ich genau da anfangen soll. Es gibt einmal richtig dick Stau in Tempelhof auf der Bölkestraße. Da 20 Minuten bitte mehr Zeit einplanen. Ansonsten Mitte Dürksenstraße bis Mühlendamm, auch Lichterfelde-Giesendorfer Straße und Stadtring Richtung Wedding. Zwischen Dreieck Neukölln und Innsbrucker Platz steht ihr mittlerweile 90 Minuten. Auweia. Nach den Wahlen bei uns in Berlin und MacPom fragen sich ja viele, Jakob, was wird denn aus der CDU?
12: Denn bei uns in Berlin ist man ja unter 20% gerutscht und in MacPom hat man nicht mal die 5%-Hürde geschafft. Passt auf, da haben am Ende wohl nur rund 800 Stimmen gefehlt. Oi. Unser Kanzler Friedrich Merz hat jetzt aber gesagt, es muss einiges anders werden.
13: Wir werden über die Arbeit und die Struktur der Partei sprechen, über unser Programm und über das Profil der CDU. Wir haben, um es offen zu sagen, auf zu viele Fragen keine zufriedenstellenden Antworten mehr. Und das werden wir und das müssen wir ändern.
12: Der hat auch direkt ein neues Thema gestartet und zwar zum Thema private Versicherte versus Kassenpatienten. Denn es könne ja nicht sein, dass Kassenpatienten das Gefühl hätten, sie müssten immer länger auf Termine oder Behandlungen warten, sagt er. Dann kommt ja in gut einer Woche der Tankrabatt zurück und spätestens im neuen Jahr soll dieser Spritpreisdeckel dann gelten. Da wird immer so ein Höchstpreis für den Sprit festgelegt. Das finden auch immer mehr Leute gut, mehr als 2/3 bei uns in Deutschland, nämlich, der Stern berichtet, vor allem bei uns im Osten sind noch mal mehr Menschen dafür. dafür. Hier gibt es sogar über 80%, die Fan vom Spritpreisdeckel sind. Mhm. Und die S-Bahn bei uns in Berlin will jetzt dafür sorgen, dass wir alle noch entspannter in unsere Wagen reinkommen. An noch mehr Stationen will man an der Anzeige jetzt so Infos haben, welcher Wagen ist schon sehr voll und wo geht's noch. Da soll man sich quasi schon vorher besser auf dem Bahnsteig verteilen. Es gibt jetzt vor allem ganz viel auf der Stadtbahn.
10: Finde ich eine sehr, sehr gute Idee. Diese Anzeige könnte auch noch ein bisschen was mehr anzeigen. Wie was sauber denn? Ist es da gerade? Wie viele Fahrräder sind im Weg?
12: Ach ja.
10: Wer liegt da so gerade?
11: Wie
10: wenn
11: viele Kinder?
10: Einmal mehr anzeigen.
12: Oder auch Geruch wäre auch
10: ja,
12: manchmal.
10: Ja, so eine
12: nett.
10: Geruchsanzeige.
11: Oh, ja, stimmt.
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10: Kennt ihr eine Frau, deren Vorname auf A endet? Also Anna zum Beispiel oder Maria oder Thea und so weiter. Auf Insta gibt es zu diesen Frauen eine ziemlich wilde These.
11: Worum es dabei geht und warum das komplett triggert, das hört ihr alles nach Holly Humberstone, To Love Somebody. Wir machen jetzt weiter hier mit dem Dienstag und der Girls Band Flow Leak It.

0: Achtung, Triggerwarnung. Hi, Energy am Morgen ist an, hier mit mir, Anna, guten Morgen, und Ben.
1: Morgen.
0: Der Insta-Algorithmus spielt einem oft verrückte Sachen ein. Ja. Also wenn ich manchmal mein Handy öffne, fasse ich selber nicht, was mir da vorgeschlagen wird. Und dieses Video sorgt für Diskussion in der kompletten Energy-Redaktion. Ein Typ, irgendein random Typ, behauptet komplett, Frauen, deren Vornamen auf A enden, sind alle etwas crazy.
1: Ja, das ist natürlich komplett crazy selbst, die Behauptung. Mhm. Aber wir haben ganz viele Kollegen, die mit A enden. Und die haben wir einfach mal ein bisschen gefragt. Hier ist Pia zum Beispiel, die hat relativ besonnen reagiert.
2: Die Behauptung kommt garantiert auch von einem Mann. Weil kein anderer denkt sich sowas aus. Warum sollte das stimmen? Also ich glaube das irgendwie einfach überhaupt gar nicht.
1: Ja, sehr gut. Für Kollegin Annika war es dann eher Ragebait, der funktioniert.
3: Es ist erstmal kompletter Quatsch. Das ist eine bodenlose Scheiße. Das stimmt überhaupt nicht. Jeder Mann, der sowas sagt, ist ein verdammter Jeder, der kann mich mal am Und ganz ehrlich, Männer, die sowas sagen, sind einfach nur
1: Und dann kam unsere liebe Kollegin Laura und hat das gesagt.
3: Ja, safe. Ja. Unterschreibe ich direkt. Wo muss ich unterschreiben?
0: Also sie hat gesagt, ja, die Frau. Und sie endet ja auch mit A.
1: Ja, Laura hat sich selber quasi damit ans Messer gelegt.
0: Das ist ein bisschen loco, crazy.
1: Was sagt ihr dazu? Auf Insta haben wir dazu auch noch ein Reel gemacht. Kommentiert da doch mal gerne. @energy_de.
0: Es gibt aber auch so viele Frauennamen mit A, die mit A enden.
1: Das hat nichts mit Verrücktsein zu tun, sondern mit geschichtlich, wie Frauen halt genannt werden. Ja. Eben mit dem A. Aber gut, so sind Insta-Videos.
0: Wir hören jetzt rein in Jack Style. Turn the lights off, you have energy.

0: 8.44 Uhr haben wir es ganz genau. Ihr hört Energy am Morgen mit Anna und Ben hier in Berlin. Und wir haben natürlich absolute Energy-Hits mit Energy-Stars. Katy Perry zum Beispiel mit The One That Got Away.
1: Ja, und das ist ja schon eine sehr emotionale Ballade. Es geht um die verlorene erste Liebe, wo man dann sagen muss, naja, aufgrund, weil wir nicht zusammengepasst haben oder aufgrund auch meiner Fehler, musste ich dich gehen lassen.
0: Gott,
1: so ein bisschen hinterher trauern.
0: Nein,
1: hast du das mal gehabt?
0: Nein, beschäftigt mich gar nicht. Dann sollte es nicht sein. Man geht seinen eigenen Weg. Klar soll man aus sowas lernen, aber lieber in die Zukunft gucken und jemanden anders finden.
1: Das ist schon sehr gesund, weil ich habe oft dieses, ach Mann, was wäre denn?
0: Ja,
1: dass man sich so in dieses Potenzial verliebt und denkt, das wäre doch so schön gewesen und wir hatten doch so eine gute Zeit, aber eben hatte.
0: Ja, diese Fantasiereise, die ist dann meistens nicht Realität. Auch Katy Perry. Das ist nicht Realität, Katy.
1: Ja.

0: Hier ist euer Berlin Angeberwissen am Dienstag.
1: Natürlich nur hier bei Energy am Morgen mit Anna. Guten Morgen und mir, Ben.
0: Hallo.
1: Hier mal gleich drei schöne Hauptstadt-Highlights. Erstens, es gibt was Neues im Zoo und im Aquarium. Wer eine Jahreskarte hat, kann bald per Gesichtserkennung rein. Also keine Karte mehr vorzeigen, einfach nur in die Kamera gucken, ist quasi tierisch einfach. Bei der Puzzle-Weltmeisterschaft haben Maya und Franziska aus Berlin abgeräumt. Im Paarwettbewerb, das gibt's, haben sie ein 1000-Teile-Puzzle in 43 Minuten und 40 Sekunden zusammengepuzzelt.
0: Wow.
1: Wahnsinn. Und von der WM zum Weltrekordversuch im Atze-Musiktheater in Kreuzberg singen aktuell über 200 Chöre insgesamt 125 Stunden am Stück. Versuch läuft gerade, wir drücken natürlich die Daumen.
0: Ja, ihr habt ja heute Morgen auch reingehört. Ihr müsst euch vorstellen,
1: toll.
0: Ich komme in diesen Sender rein und sehe Jakob und Ben vor dem PC sitzen, während sie lautstark einen Chor beim Singen sich angucken.
1: Ja, und es klang gar nicht schlecht.
0: Oh, dann dachte ich, jetzt bin ich aber
1: Kann
0: auch.
1: Man per Livestream immer noch reingucken, macht mal.
0: Hier singt für euch Alex Warren jetzt mit Ordinary. Das ist doch auch was Schönes. 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
9: Ein paar Wolken am Berliner Himmel, aber mehr passiert heute nicht. Kein Regen, 19 Grad, gute Nachrichten.
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11: Auf den Berliner Straßen ist ordentlich was los. Ihr steht 20 Minuten in Westend auf dem Spandauer Damm. Ansonsten Tiergartenstraße, viel los. Ich sehe hier noch Schöneberg, Arnulfstraße bis Prellerweg und 90 Minuten Stadt in Richtung Wedding zwischen Albuinstraße und Kreuz-Schöneberg. Da ist die rechte Spur zu. Dort steht ein defektes Fahrzeug. Passt bitte gut auf euch auf.
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11: Und Jakob, bei uns in Berlin sind wir ja durch mit Wahl. Jetzt geht's um eine mögliche Regierung. Und da haben wir zwei Optionen.
12: Ja, Linke, Grüne und SPD oder eben CDU, Grüne und SPD. Klar ist aber, die Linke hat ja die Wahl deutlich gewonnen und will jetzt auch eine Regierung starten. Hat vor allem bei Leuten bis Mitte 30 richtig viele Stimmen geholt. Die Politikforscherin Julia Reuschenbach hat im RBB mal erklärt, dass das Thema Wohnen da viel überzeugt hat. Auch mit der Forderung, dass Wohnungskonzerne enteignet werden sollen.
13: Das sind diejenigen, die vielleicht versuchen, Familie zu gründen oder Familie gegründet haben, keine größere Wohnung finden. Das sind junge Menschen, die nach einer Bleibe suchen, die in der Stadt eine Ausbildung machen oder studieren. Also es sind die Altersgruppen, in denen das Thema sehr stark ist. Und wir sehen eben, die Partei hat auch die Kompetenzzuschreibung für das Thema bekommen.
12: Ja, übrigens, die Linke bei uns in Berlin hat jetzt auch schon was zur Olympia-Bewerbung gesagt. Das hätte sich für uns ja quasi jetzt erledigt, weil man da eh nicht mitmachen will. Allein die Bewerbung wäre ja auch Steuergeldverschwendung. Dann wollen immer mehr Staaten dafür sorgen, dass man die Entwicklung bei KI besser beobachtet. 18 Staaten haben jetzt gesagt, dass es da bessere Sicherheitsregeln geben soll. Auch wir als Deutschland haben die Vereinbarung unterschrieben. Wer fehlt bei der Vereinbarung, sind aktuell die USA und China.
9: Ach, wer hätte das gedacht.
12: Und wenn ihr in letzter Zeit immer mehr ungesunde Sachen gefuttert habt, dann könnte das an einer Sache liegen. Wie gut euer Partner oder eure Partnerin schläft. Die Bild schreibt nämlich von einer neuen Studie. Da wird gesagt, dass Leute, die schlecht schlafen, auch mehr ungesunde Sachen essen. Und das färbt dann auch auf euch ab. Egal, wie gesund ihr euch ernähren wollt oder wie gut ihr schlaft.
9: Mhm. Wurde mir die ganze Zeit schon gesagt von meiner Freundin. Ich bin schuld an unserer schlechten Ernährung.
12: Ist das so?
11: Ja, ich kann es so ein bisschen nachvollziehen. Also ich zu meinem Teil bin immer müde. Weil ich meine, wir stehen ja hier Morningshow-mäßig schon sehr früh auf. Und dann muss es halt schnell gehen. Und dann mache ich meistens mir einfach irgendwie auch so ein Tiefkühlpfannengericht oder dann auch mal was in den Ofen. Es muss dann irgendwie schnell gehen, dass ich dann auch früh ins Bett komme. Also richtig frisch kochen ist dann auch seltener. Aber Sport halt. Ne, das gleicht dann hoffentlich wieder aus. Ich guck mal, wie es im Alter dann aussieht. Ich melde mich da nochmal rein.
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9: Und wir starten natürlich rein in die 9 Uhr Stunde mit niegelnagelneuer Musik. Clean Bandit gibt's gleich zusammen mit Chloe und O'Malley. Company, einen Song, den ich komplett falsch verstanden habe. Das Missverständnis erkläre ich euch gleich.
11: Okay, ich bin gespannt. Die Frau hier kann man nicht falsch verstehen. Die ist wunderbar und ich liebe sie ganz, ganz doll. Olivia Rodrigo mit Drop Dead. Schönen Dienstag euch.

0: Da seid ihr genau richtig. Hier am frühen Morgen mit Energy am Morgen, mit mir Anna, guten Morgen, und Ben.
1: Morgen.
0: Und mit neuer Musik.
1: Der von Clean Bandit. Die Nummer heißt Company und geht darum, dass man immer alles zusammen machen sollte. Dass es besser ist, in Gemeinschaft was zu machen. Das habe ich gar nicht so verstanden. Wenn ich Company höre, denke ich gleich an Firma. Und ich dachte, Clean Bandit hat jetzt einen Song gemacht, wie schön es ist, für eine Firma zu arbeiten. Und dann dachte ich, oh, jetzt holt er die Büros ab. Jetzt denken wir mal, dass wir hier sitzen dürfen.
0: Jetzt wird aber hier in die Tasten geklackert auf Arbeit.
1: Gar
0: Wahnsinn.
1: Nicht. Scheinbar gar nicht. Naja.

0: 9.26 Uhr ist die korrekte Uhrzeit hier in Berlin. Und ihr hört Energy am Morgen mit anderen.
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18: Ich höre nur eine Sache hier aus dem Studio, was das Wetter angeht. Es ist zu kalt, es ist zu kalt. Anna, guten Morgen, friert. Draußen sind gerade mal 11 Grad. Es werden aber heute immerhin 19 Grad, Anna. Also das ist schon in Ordnung, mit einem guten Pullover bewaffnet. Und es regnet auch nicht, ganz im Gegenteil, ganz viel Sonne gibt's heute.
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20: Da sieht's echt voll aus auf den Berliner Straßen. Ihr braucht 20 Minuten in Tempelhof auf der Bölke-Straße. Ansonsten sehe ich hier noch, in Neukölln ist es voll, Buschrockallee bis Karl-Marx-Straße, Charlottenburg-Teglerweg bis Luisenplatz und 90 Minuten Stadtring Richtung Wedding zwischen Dreieck Neukölln und Innsbrucker Platz. Also ich bin der Meinung, das ist immer noch aufgrund des defekten Fahrzeugs, es müsste jetzt aber langsam weg sein, aber immer noch 90 Minuten, also ich würde es lassen.
18: Alles
20: einfach
18: gute,
20: den Stadtring lassen. Kommt gut an und dann beraten ja gerade einige Parteien bei uns in Berlin, was muss man nach der Wahl anders machen? Jakob, ganz vorne mit dabei ist die CDU.
21: Denn die ist ja bei uns unter 20% gerutscht und könnte vielleicht nicht mehr regieren. Ich sag könnte, weil es ist weiterhin eine Option. Mhm. CDU-Spitzenkandidat Stefan Evers hat gemeint, man muss sich aber jetzt trotzdem irgendwie verändern.
22: Ganz offensichtlich fehlt uns die Nähe, ganz oft auch die Emotionen, das Gefühl herüberzubringen, wofür diese CDU steht, nicht nur in Berlin, was unsere Ziele sind und was konkret eigentlich wir dazu leisten, dass das Versprechen, für das eine CDU immer stand, nämlich Wohlstand für alle, was das in Zeiten wie diesen und mit Blick auf die nächsten Jahre bedeutet.
21: Ja, unser Kanzler Friedrich Merz hat auch schon angekündigt, die Partei muss sich irgendwie neu aufstellen. Und selbst unsere Ex-Kanzlerin Angela Merkel hat sich gemeldet. Oh, sie meint, man müsste als Volkspartei einfach wieder mehr auf die Menschen zugehen und auch unterschiedliche Interessen berücksichtigen. Da nicht wundern, wenn es heute rund um die Messe in Charlottenburg nochmal extra voll ist und wenn ihr ganz viele Leute im Anzug seht, wie gerade unsere Kollegin Annika. Es ist wieder InnoTrans. Da wird alles zum Thema Verkehr und Mobilität der Zukunft gezeigt. Sind ja einfach mal fast 3000 Aussteller mit dabei und das Ganze geht jetzt bis Freitag.
20: Okay.
21: Und dann ist es endlich wieder soweit. Wir können wieder für den schönsten, fettesten Bären abstimmen. Der Fat Bear Contest geht wieder los. Kann man ja für Bären in Alaska voten und denen wir auch so Live-Camps zuschauen. Wird ja immer gemacht, um zu zeigen, wie gefährdet die Bären da vor Ort sind.
20: Oh.
21: Und es sind auch wieder so Bekannte dabei, die auch schon Namen haben. Backpack ist am Start, Walker, Chunk oder auch Gulli.
20: Immer
5: immer wenn ich so ein Bärenvideo irgendwie sehe, dann bin ich komplett verblendet, dass ich immer safe davon ausgehe, nee, ich würde die schon streicheln können.
18: Ja, ja, ja.
5: Auf
18: klar.
5: jeden Fall, die sind doch so kuschelig.
18: Wenn du da ruhig
5: so
18: hingehst, die spüren das.
5: Genau, ganz ja. ruhig, dann lässt man sie kurz ja. schnuppern, vielleicht ja. darf man auch mal ja. reiten. Ja.
18: Also, Anna wird irgendwann mal von einem Bären gegessen, gefreundet.
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5: Und wer von euch kennt eigentlich den Simple Club? Mm. Ja, das ist meine Frage heute bei Alt versus Jung, unser Generationsquiz. Die Auflösung gibt's auch vor 10 in der Show.
18: Jetzt gibt's erstmal Jennifer Lopez und David Guetta. Save Me Tonight für euch. Habt einen schönen Dienstag. 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

0: 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Gut, dass ihr gerade alle da seid. Wir brauchen euch jetzt.
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0: Hier nur bei Energy am Morgen. Natürlich 15 Jahre liegen zwischen Anna und mir. Was wir über die andere Generation aber noch so wissen, das testen wir immer hier.
2: Wer oder was ist denn Simple Club?
3: Ah, da hast du mich verloren. Verdammt. Simple Club sagt mir wirklich gar nichts. Das höre ich zum ersten Mal im Leben. Ich bin bei Simply Red. Ich sag mal, das ist auch so eine Musikband. Aber ich hab's noch nie gehört. Ich hab's vergessen.
2: Damit habe ich mein Abi geschafft. Simple Club, das sind Jungs, die YouTube-Videos machen. Und gerade was Bio angeht, ich hatte ja Bio als Leistungskurs. Boah, hab ich den nicht verstanden. Also habe ich mir die Videos dann angeguckt und die haben so geile Lernzettel, so wie dir schon vorgegeben, dass du es einfach wie für Dullis verstanden hast. Simple Club, ich glaube, die gibt es immer noch für jegliche Fächer und ganz toll mit YouTube. So könnt ihr einfach fürs Abi lernen.
3: Guck ich mir mal an. Oh, schade, ich dir genau das vergessen habe. Simple Club, okay.
2: Ja, gerade halt für die Leute, die ja nicht nur irgendwie durch Stumpfes sich was durchlesen lernen, sondern das so richtig einfach wie eine PowerPoint-Präsentation. Ja, mit coolen Bildern und Farben. Ja. Also ganz
3: jetzt schon, das gucke ich mir an.
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1: Energy. 10 Uhr an diesem Dienstagvormittag. Schön, dass ihr da seid. Hi, ich bin's, Belina. Und die 10 Hits am Stück, die laufen hier schon für euch. Und da habe ich gleich ganz frische Musik von Alex Warren für euch. Gibt's in guten 10 Minuten. Jetzt Taylor Swift.
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Listen.

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1: In Berlin heißt es gerade.
2: Und die Chöre singen für dich.
1: Energy und die besten neuen Hits mit mir, Felina, mit Kollege Jakob.
3: Hallo.
1: Von Energy am Morgen. Und es geht gar nicht um Mark Forster, nee. Es geht um die Chöre, die singen wirklich.
3: Genau, die singen die ganze Zeit. Die starten nämlich gerade so einen Weltrekordversuch. Die wollen 125 Stunden am Stück durchsingen. Und wenn ihr jetzt fragt, wer kann denn 125 Stunden am Stück durchsingen? Na, niemand. Deswegen hat man es so gemacht, man hat sich einfach ganz viele Chöre geholt. Jeder Chor tritt nur eine halbe Stunde auf und dann geht's aber wirklich ad hoc. Wenn die einen fertig sind, sind die anderen schon auf der Bühne. Boah. Und es wird direkt weitergesungen. 250 Chöre singen da die ganze Zeit rund um die Uhr bis Samstag noch. Kann man live hingehen ins Atze Musiktheater in Kreuzberg oder auch sich einfach im Livestream anschauen. Online, das geht auch. Und an sich richtig cool. Kann man mal vorbeischauen und vielleicht auch Richtung Wochenende nochmal eine schöne Date-Idee.
1: Das ist wirklich niedlich. Das finde ich einen ganz, ganz süßen Weltrekord. Und für alle, also du hast jetzt schon gesagt, geht bis Samstag. Für alle, die nicht genau wissen, wie viel 125 Stunden sind, 5,2 Tage.
3: Das ist echt richtig viel.
1: Da wird eine Menge gesungen. Darf man doppelt antreten als Chor?
3: Nee,
1: also wenn ich Dienstag gesungen habe?
3: Wenn du einmal durch bist, bist du durch.
1: Okay. Hey, das gucken wir uns an.
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15: Heute Nacht ganz genau um 2.05 Uhr fängt der Herbst an. Ja, dann haben wir nämlich diesen Herbsttag- und Nachtgleiche-Punkt. Ja, dann ist Tag genauso lang wie die Nacht. Und dafür haben wir echt noch schönes Wetter. 19 Grad heute, ganz viel Sonnenschein. Also wirklich knappe 8 Stunden. Und das wird die nächsten Tage sogar eher noch mal besser. Morgen wärmer und noch sonniger. Auch das Wochenende sieht gut aus. Teilweise noch mal bis knappe 24 Grad mit drin. Nur der Donnerstag, da wird es kurz halt nass.
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15: Da haben wir heute zwei große Staufallen. Und zwar einmal die A100 in Richtung Wedding, Kreuz Schöneberg. Da wird weiterhin wild rum repariert und gebauarbeitet und so weiter. Dementsprechend gibt es da gerade nur eine Spur und ihr braucht hier mindestens 20 Minuten mehr. Außerdem, zweiter Stauknackpunkt ist alles rund um den Tiergartentunnel in Richtung Kreuzberg. Da ist er nämlich gesperrt und die Umfahrungen brauchen deutlich mehr Zeit, denn on top wird der hier auch gerade schon vorbereitet für den Marathon am Wochenende. Dementsprechend Straße des 17. Juni auch schon mal dicht. Wenn ihr noch was entdeckt, 030 26 12345. Ey, kommt gut an, wo ihr könnt.
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0: Happy Energy Dankbarkeitsdienstag. Ja, heute erzählen wir uns wieder gegenseitig, für was wir so dankbar sind. Und ja, das mag cheesy klingen, ist aber sehr, sehr, sehr gesund für eure Psyche. Hilft wirklich nachweislich, sich ab und zu mal zu fragen, für was bin ich eigentlich dankbar? Und falls euch da jetzt gerade noch nichts einfällt, ja, wir teilen ja unsere Sachen miteinander, ne? Ihr dürft gerne auch bei den anderen abgucken. Hier zum Beispiel.
1: Ich bin dankbar, dass ich einen Job habe und zwei gesunde Kinder und eine Frau, die mich liebt.
0: Das sagt zum Beispiel Marco, finde ich schön. Oder auch Melissa.
2: Ich bin dankbar dafür, dass ich jetzt bald anfangen kann zu studieren. Oh. Medizin.
0: Ja, cool. Richtig gut. Also richtig Fortschritte im Leben machen. Vielleicht ja auch Träume. Da ist euch gar nicht so bewusst, weil das so euer Alltag ist, die sich schon längst erfüllt haben. Checkt das gern bei euch aus.
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0: einfach sagen, es ist die Mutter aller Memes, aber zumindest in der Meme-Königsklasse. Drake, wie er einmal ablehnend zur Seite guckt, so nee, das möchte ich nicht, und direkt darunter, wie er so ganz happy und beseelt lächelt. Da hat er so eine rote Jacke an, der Hintergrund ist gelb. Ihr erinnert euch bestimmt noch, wo es herkommt. Oder soll ich euch sagen? Es ist nämlich kleine Stills aus dem Musikvideo zu Hotline Bling, die da verwertet wurden, und die sind so legendär geworden. Habe ich jetzt hier für euch bei Energy, Drake mit Hotline Bling.
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0: 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Einen fantastischen Dienstagvormittag wünsche ich euch. Da bin ich wieder, Felina. Schön, dass ihr am Start seid. 10 Hits am Stück, die laufen hier gerade bei euch und die gehen sofort weiter mit der aktuellen Single von Malik Harris in guten 10 Minuten. Jetzt Martin Garrix und Ed Sheeran.
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0: jetzt hier für euch mit Energy Star Malik Harris. Der war ja auch gerade erst bei Energy am Morgen zu Gast und hat über seine Morgenroutine gesprochen. Da muss ich ein bisschen lachen.
1: Ah, nicht so richtig. Also ich gehe ganz gern direkt nach dem Aufstehen erstmal auf den Balkon mit so einem Kaffee und ich gehe ins Fitnessstudio ab und zu. Aber so richtig Routine kann man das, glaube ich, noch nicht
0: nennen. Was macht man auf dem Balkon? Also stehst erstmal rum und kiekst.
1: Ja. Genau das eigentlich. Ist wahnsinnig unspektakulär, okay. Aber ich gehe da raus und dann Kaffee auf jeden Fall. Ohne geht gar nichts. Kalte Dusche, auch richtig nice. Mag ich
0: Boah,
1: sehr gern.
0: Boah, was?
1: Ja,
0: das ist
1: richtig
0: geht gar
1: geil.
0: Nicht.
1: Hä? Das ist geil. Das ist richtig da revitalizing.
0: Dann hätte ich schon so ein Cortisol-Spiegel. Schlechte Laune gleich morgens. Okay, also der frisch vitalisierte Malik Harris mit seiner aktuellen Single Easy jetzt für euch bei Energy.

0: ihr süßen kleinen dicken Bären. Es ist lieb gemeint, denn nach dicken Bären wird gerade gesucht. Und zwar in Alaska, Jakob, ja, von Energy am Morgen.
1: Es ist nämlich wieder Fat Bear Contest, wie jedes Jahr. Wir schauen, welcher Bär futtert sich das meiste Fett an Richtung Winter.
0: Süß, ist doch Winterspeckzeit gerade.
1: Genau, wichtig, dass sie überleben. Und man möchte natürlich auch mal wieder darauf aufmerksam machen, wie gefährdet auch die Bären sind in freier Wildbahn. Und deswegen können wir jetzt wieder abstimmen für teilweise auch ganz bekannte Bären. Die haben ja inzwischen sogar schon Namen, weil die jedes Jahr immer wieder mit dabei sind. Die erkennt man wohl auch immer ganz leicht am Fell oder an ihrer Form.
0: Okay.
1: Mit dabei Backpack, Walker, Chunk oder auch Gulli. Für die könnt ihr jetzt die nächsten Tage abstimmen online. Und ihr könnt euch natürlich auch so Live-Cams anschauen, wie die fischen gehen.
0: Vor den Bären.
1: Ja.
0: Oh Gott, das ist wirklich, könnt ihr das machen statt Doomscrollen? Ich glaube, es ist so viel gesünder, sich sowas anzugucken.
1: Safe.
0: Einfach Bären beim Futtern.
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0: Sonne scheint, 19 Grad, was für ein herrlicher Herbst, oder? Also das sieht doch wirklich so hübsch aus und geht auch eigentlich die ganze Woche so weiter. Abgesehen vom Donnerstag, das kurz Regenpause, aber dann schaffen wir am Wochenende teilweise 24 Grad wieder. Sieht doch alles tippitoppi aus.
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0: Gute Nachrichten von dem Kreuz Schöneberg A100. Der Stau an der Stelle hat sich etwas abgebaut. Also die Baustelle, die bleibt da weiter. Allerdings sind einfach nicht mehr ganz so viele Leute da am Start. Deswegen so 10 bis 15 Minuten nur noch mehr hier an der Stelle. Und der Tiergartentunnel in Richtung Kreuzberg, der

0: bleibt gesperrt. Dementsprechend hier in Mitte und Tiergarten viel Stau, vor allem weil ja zusätzlich auf den ganzen Umfahrungen 17. Juni, also die Straße, ne, die ist hier auch noch gesperrt. Da wird ja vorbereitet für den Berlin-Marathon. Also kommt da überall nicht so easy durch. Wenn ihr noch was entdeckt, 030 26 12345.
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4: Entscheidet sich diese Woche, mit welcher Region wir uns als Deutschland eigentlich für die Olympischen Spiele bewerben wollen. 2036, 40 oder 44.
5: Ich kann es nur einmal sagen, habe ich es tausendmal gesagt, es ist für mich und die Planung auch ganz wichtig, im Rückwärtsbogenschießen auf dem Skateboard. Das ist meine Disziplin, die wird olympisch. In welchem Jahr bin ich in Deutschland? Das ist wirklich für mich als Sportler auch ganz wichtig.
0: Ich hoffe, oh Gott, nein, toi, toi, toi, aber ich hoffe, du schaffst 2044.
5: Du bist wirklich dicht.

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13: Am Energy-Dankbarkeitsdienstag ist das wirklich nochmal extra schön. Findet auch Chiara.
14: Ich bin dankbar für den schönen blauen Himmel, dass ich gesund bin.
13: So, da kommt ja eine Menge zusammen. Schickt mir auch gerne die Dinge, für die ihr dankbar seid. Zum Beispiel heute fürs Wetter 19 Grad. Fantastisch. Kurz vor Herbstanfang einfach nochmal die Sonne rausholen. Gibt es nämlich morgen alles auch nochmal von vorne. Sogar einen Ticken wärmer noch dann.
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0: Energy Dankbarkeitsdienstag verraten natürlich auch unsere Stars, für was sie dankbar sind. Ihr dürft mir das natürlich auch immer schicken, ganz easy über Insta oder WhatsApp. Und zum Beispiel Energy Star DJ Alle Farben hat was sehr Berührendes.
1: Ich bin dankbar dafür, dass ich noch lebe. Hm. Ich bin dankbar dafür, meinen Job ausüben zu dürfen. Und dankbar für heute Morgen für den Kaffee.
0: Ja, so. Alle Farben hat nämlich Anfang 25 so einen krassen Unfall gehabt, bei dem er sogar die Hälfte seiner Lunge verloren hat. Das heißt, wir sind so dankbar, dass er noch bei uns ist, noch Musik macht und auch noch auftreten kann. Und das macht er richtig gut. Die Mucke lieben wir natürlich auch. Alle Farben mit Same Old Sky. Jetzt für euch bei Energy immer die besten neuen Hits.

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2: 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Ah, Radio Number One. 12 Uhr an diesem Dienstagmittag. Ich hoffe, ihr habt bis hier einen richtig schönen Tag gehabt und er geht vor allem auch sehr, sehr schön weiter. Die 10 Hits am Stück, die liefern hier auf jeden Fall ab. Da habe ich nämlich gleich für euch aktuelle Single von Moskena, jetzt Temper City, und ich bin Felina. Hi, toll, dass ich bei euch sein darf.

0: Für was seid ihr heute dankbar? Das fragen wir uns immer am Energy-Dankbarkeitsdienstag. Und ich habe auf den Kalender geguckt, heute ist Dienstag, also haut mal raus. Vielleicht sowas wie Maike.
1: Wie eigentlich alles im Leben. Oh. Alles läuft gerade gut und ich bin richtig stolz auf mich und wie alles so ist irgendwie.
0: Auch irgendwie toll, stolz auf sich sein ist auch etwas, wofür ihr dankbar sein könnt. Das ist nämlich gar nicht so einfach. Mir fällt das zumindest nicht leicht. Aber wir machen natürlich auch weiter mit großartiger Musik. Für die dürft ihr auch dankbar sein. Von Moss Kenner, Worshipping the Sun. Vielleicht auch für die Sonne dankbar sein, geht ja auch. Jetzt für euch bei Energy immer die besten neuen Hits.

0: Falls ihr das Gefühl habt, ihr kommt gerade noch richtig gut hinterher mit neuen Filmen und Serien, ja, dann gute Nachrichten für euch. Es gibt bald wohl mehr Content. Jakob von Energy am Morgen.
1: Denn dieses große Dauerthema von Paramount möchte das Studio Warner übernehmen. Ja, das ist wohl jetzt endlich durch. Gab ja ganz viel Protest. Netflix wollte zwischendurch auch mal, aber nee, das wird jetzt so wahrscheinlich kommen, weil Paramount versprochen hat, also wir investieren mehr Geld in den USA für Hollywood, für andere Produktionen und wir sagen, wenn wir Paramount und Warner jetzt zusammennehmen, dann bringen wir künftig 30 Filme mindestens pro Jahr raus und das Versprechen gilt auch, sind mindestens 5 Blockbuster dabei.
0: Ich komme so schon nicht hinterher, ausreichend viel ins Kino zu gehen, alle Filme, die ich nicht im Kino gesehen habe, nochmal hinterher zu streamen oder was auch immer. Wer soll denn das alles gucken? Das ist ja nicht mal alle 2 Wochen ein neuer Film.
1: Krass, oder?
0: Nee, das ist mir zu viel, Freunde. Das ist eine komische Bedingung. Es ist ja nicht, dass wir zu wenig Content haben. Warum?

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13: 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Richtig Traumwetter und morgen wird es einfach noch besser. Das ist irre, oder? Also heute ja schon 19 Grad und ganz viel Sonnenschein. Noch mehr Sonne und noch wärmer kriegen wir dann einfach schon direkt morgen.
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13: 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Good News vom Tiergartentunnel, Freunde. Ey, wir können uns richtig freuen. Wieder in beiden Richtungen jetzt befahrbar. War ja kurzfristig Richtung Kreuzberg. Dort sperrt alles. Aber genau, diese Störung konnte behoben werden, sodass ihr da jetzt wieder durchbrausen könnt. Was natürlich sehr, sehr gut ist. Denn, naja, Umfahrung bedeutet halt auch, ihr müsst euch mit den Leuten zusammen in Stau stellen, die schon die Straße des 17. Juni vermeiden. Die bleibt nämlich gesperrt wegen des Marathons am Wochenende. Wenn ihr noch was entdeckt, 030 26 12345.
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0: Freunde, ich habe mich da gerade auf meinem TikTok-Algorithmus in eine Situation rein involviert. Das mag ich gar nicht. Kennt ihr diese Videos? Da passiert eigentlich nicht viel, aber steht so ein Text drauf. Hey, kannst du bitte eine Minute lang mein Video gucken, weil ich sammle gerade Geld, damit ich mir einen Anwalt leisten kann, weil ich mich von meinem Mann trennen will. Und es ist so ein bisschen, man fühlt sich so, ja klar, ein bisschen verantwortlich, gucke ich doch gerne, ich unterstütze doch gerne meine Girls. Ja, ich bin ein Girls Girl, ich will euch allen helfen. Aber ich bekomme mittlerweile nur noch so Videos. Kannst du bitte das Video zu Ende gucken, damit ich meinem Hund eine OP finanzieren kann? Und es ist alles so dramatisch. Dabei bin ich doch für TikTok eigentlich, also da bin ich eigentlich nur für die Musik.
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Deep Dive in die 2000er bekommt ihr jetzt hier bei Energy mit der Durchbruchssingle von Christina Milian, AM to PM. Und da passieren einfach so viele Sachen in diesem Musikvideo. Einmal gibt's einen Auftritt von Kevin Federline, der später ja der Ehemann von Britney Spears war. Der hat auch schon bei ihr Background Dancer gemacht. Dann gibt es einen Beeper. Und falls die Gen Z jetzt nicht weiß, was das ist, das zeigt sie am Club, in der Warteschlange, dem Türsteher, und da steht drauf AM to PM und deswegen kommt sie in den Club rein. Also check das Gerät gerne aus. Und den Song, den hören wir jetzt hier bei Energy. Somebody.

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1: Da haben wir es, 13 Uhr. Schön, dass ihr da seid. Ihr kleinen Mittagspäuschen, Mäuschen. Da kann ich es endlich wieder sagen. Wie schön, die 10 jetzt am Stück sind an. Ich bin Felina, hi, und ich habe hier gleich für euch die aktuelle Single von Felix Jähn in guten 10 Minuten. Und jetzt Topic und Becky G.
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bekannt als Felix Jehn. Den hört er jetzt hier bei Energy immer die besten neuen Hits. Und ich liebe den DJ seit Tag 1. Einer der sympathischsten Menschen irgendwie im Musikbusiness. Hört immer komplett zu in Interviews, guckt einem in die Augen. Das ist wirklich krass, also wirklich durchgängig. Hat sogar einmal gesagt, ey, ich habe keinen Bock, dass wir beide Sonnenbrille aufhaben bei einem Interview. Und da waren wir auf einem Festival und die Sonne hat dolle geschienen und wir haben trotzdem beide Sonnenbrille abgenommen. Ganz, ganz toll. Jetzt für euch neue Single, Siren by Energy, immer die besten neuen Hits. 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

0: Gen Z oder Millennial, finden wir hier raus.
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0: Bekommt ihr immer dienstags bei Energy am Morgen und die beiden trennen ja 15 Jahre. Das heißt, da sind einfach so Generationen, die aufeinandertreffen. Und deswegen fragen sie sich Sachen, die der andere vielleicht nicht kennt. Diesmal wollte Anna guten Morgen wissen.
2: Wer oder was ist denn Simple Club?
3: Ah, da hast du mich verloren. Verdammt. Simple Club sagt mir wirklich gar nichts. Das höre ich zum ersten Mal im Leben. Ich bin bei Simply Red. Ich sag mal, das ist auch so eine Musikband. Aber ich hab's noch nie gehört. Ich hab's vergessen.
2: Damit habe ich mein Abi geschafft. Simple Club, das sind Jungs, die YouTube-Videos machen. Und gerade was Bio angeht. Ich hatte ja Bio als Leistungskurs. Habe ich den nicht verstanden. Also habe ich mir die Videos dann angeguckt und die haben so geile Lernzettel, so die dir schon vorgegeben, dass du es einfach wie für Dullis verstanden hast. Simple Club, ich glaube, die gibt es immer noch für jegliche Fächer und ganz toll mit YouTube. So könnt ihr einfach fürs Abi lernen.
3: Guck ich mir mal an. Oh, schade, ich dir genau das vergessen habe. Simple Club, okay.
0: Schöne Empfehlung und mehr vom Alt vs. Jung Podcast, das hört ihr natürlich.

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23: Schön sonnig, sogar knappe 8 Stunden Sonnenschein bekommen wir da. Dazu 19 Grad, also alles super entspannt. Vor allem dafür, dass wir ja jetzt morgen Herbsttag und Nachtgleiche haben. Das heißt, dann ist der Tag genauso lang wie die Nacht. Ab dann sind die Nächte wieder ein bisschen länger. Denken wir noch nicht so viel drüber nach. Vor allem nicht bei dann morgen 20 Grad und über 8 Stunden Sonne.
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23: Da haben wir gerade Probleme am Bahnhof Spandau. Straße ist Richtung Brunsbüttler Damm zwischen Seegefelder Straße und Brunsbüttler Damm gerade gesperrt, denn da gab es einen Unfall. Dementsprechend staut sich das auch auf dem Altstädterring. 25 Minuten mehr könnt ihr hier einrechnen. Wenn ihr noch was entdeckt, 030 26 12345.
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23: Ach, so ein neuer Monat. Normalerweise freue ich mich drauf. Irgendwie ein bisschen neue Saison und so weiter. Aber ein bisschen muss man dann halt auch wieder Miete zahlen. Es sei denn, man ist ihr. Was ihr gegen Miete zahlen tun könnt,

0: Ihr habt Bock auf mehr Kohle auf eurem Konto? Ja, dann könnt ihr natürlich so ein witchy TikTok-Ding hier durchziehen. Neuer Trend gerade gesehen, dass man immer schön ein Lorbeerblatt bei sich tragen soll. Und zwar am besten irgendwie zwischen Handy und Handyhülle, weil man das ständig dabei hat. Und Lorbeer steht ja für Reichtum und Fülle und so. Und ich glaube ja auch so ein bisschen an so einen Kram, ne? Aber wisst ihr, was wirklich eine Sofortmaßnahme ist, die richtig doll hilft? Wenn ihr keine Miete mehr zahlen müsst.
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0: Wird euch präsentiert von ImmoScout24 und ist der fairste Deal im Radio. Wir übernehmen wirklich für ein Jahr die Kosten für eure Wohnung. Wie gut ist das? Stellt euch mal vor, nicht irgendwie jeden Monat so kurz Gehalt gehabt, ne? Und zack, alles wieder weg für die Miete. Nee. Ein Jahr lang übernehmen wir genau das. Zahlen eure Miete für die Wohnung, in der ihr jetzt gerade wohnt. Und wenn das irgendwie eine Dreizimmerwohnung ist, bitteschön, von mir aus. Wenn ihr da sagt, ich muss in Mitte wohnen, wirklich beste Lage und habt da nur so einen kleinen Schuhkarton, aber ist halt so teuer wie eine Dreizimmerwohnung, dann geht das auch. Meldet euch an über die Energy App, sagt Bescheid, was wir zahlen sollen. Schön Energy am Morgen hören und die Kohle gewinnen.
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21: Oh, das ist schön sonnig heute, ja, kurz vor Herbstanfang. Nochmal richtig alles rausholen an fröhlichem Wetter, was da so geht. Ganz viel Sonnenschein gibt's morgen auch nochmal. Und Richtung Ende der Woche sehe ich sogar 24 Grad. Gut, zwischendrin irgendwann Regen, aber hey, Wochenende mit 24 Grad, was geht ab?
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0: Führt ihr eine Dankbarkeitsliste und könnt ihr ganz schnell mal drei Sachen sagen, für die ihr heute dankbar seid? Sehr gesund für die Psyche und falls euch das nicht so leicht fällt, habt ihr ja uns. Wir teilen das hier gemeinsam miteinander am Energy-Dankbarkeitsdienstag. Hier zum Beispiel.
1: Ich wusste heute nicht, wer mein neuer Kollege sein wird und zufälligerweise kam mein alter Schulfreund vorbei und jetzt können wir zusammen arbeiten eine Woche. Damit habe ich gar nicht gerechnet.
0: Voll gut, so kleine glückliche Zufälle, wenn man sich mal wieder trifft. Auch Menschen auf der Straße habe ich neulich einen Schulfreund wieder getroffen. Jetzt sehen wir uns regelmäßig wieder, einfach weil wir uns begegnet sind. Ray Dalton jetzt für euch bei Energy. Admiral.

0: Mittendrin seid ihr hier in euren 10 jetzt am Stück.
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0: Na aber, hallo, hallo, schön, dass ihr da seid. Richtig gut, wir machen direkt weiter hier mit Mucke für euren Dienstagnachmittag. Milo in guten 10 Minuten, jetzt Teddy Swims und ich bin Felina.
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Mehrere Zehntausende Songs kommen jede Woche raus auf Streaming-Plattformen. Wer soll denn das alles hören? Das fragt sich auch Energy Star Milo und er sagt, irgendwie muss doch Musik noch was Magisches bleiben. Deswegen hat er sich mit seiner Band 3 Wochen lang im Studio eingeschlossen, alles selber eingespielt, selber ausgedacht und selbst eingesungen. Und das macht für ihn die Magie von Musik aus, damit es nicht so Fast Food wird, seine Worte. Milo jetzt für euch bei Energy.

0: Leute, wir sind schon wieder Weltmeister.
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0: Beziehungsweise Weltmeisterin, denn Berlin hat etwas geschafft. Wusste ich, also das muss man ja mal kurz auch wissen, dass die Weltmeisterschaft dazu gerade läuft, wusste ich nicht, aber die Puzzle-Weltmeisterschaft, wer kann am besten puzzeln? Und da haben Maya und Franziska aus Berlin so richtig abgeräumt im Paarwettbewerb, haben sie 1000-Teile-Puzzle in 43 Minuten und 40 Sekunden zusammengepuzzelt. Herzlichen Glückwunsch!
2: Yeah!
0: Ja? Und mehr so gute Nachrichten, über die wir uns freuen können für Berlin, die bekommt ihr auch morgen wieder bei Energy am Morgen.
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0: Wisst ihr noch früher bei Benjamin?

0: gibt es wirklich die ganze Woche lang Fun, Trampolin, Hochseilgarten, Bubble Soccer und so viel Schönes mehr. Ist für Kids zwischen 6 und 14 Jahre und auf Beach Mitte, direkt an der Strandlocation im Herzen Berlins. Also wirklich richtig geiler Ort auch noch. Und falls ihr jetzt sagt, aber Momentchen mal, ich habe hier Beach Mitte gehört. Was ist denn, wenn Herbstwetter Sachen macht? Kein Problem, dann geht das Ganze drinnen weiter, denn das Camp findet dank Traglufthalle wetterunabhängig statt. Wenn ihr genau so einen Platz jetzt gern haben möchtet für eure Kids, dann anrufen oder WhatsApp schreiben und diesen Platz sichern. 030 26 12345.
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0: Ja, ganz liebe Grüße auch vom Wettergott. Der hat sich gerade gesagt, wie Herbstwettersachen machen. Ist doch schön, so wie ich es mache, oder? Ja, nicht toll dran wackeln. Sonnenschein, 19 Grad. Genau das gleiche gibt es morgen nochmal, nur ein bisschen wärmer und noch ein bisschen sonniger.
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0: Und da gucken wir auf die 100, Kreuz Schöneberg, natürlich wie immer ein bisschen voller. Da ist ja diese Baustelle, dementsprechend Viertelstunde mehr. Und auf der A111, da wurde gerade die Höhenkontrolle ausgelöst. Autobahn deswegen Richtung Oranienburg zwischen Amfestplatz und Tunnelflughafen Tegel gesperrt. Dann noch was von der Tram. Die M5 fährt gerade nicht wegen eines Verkehrsunfalls. Und zwar zwischen Alt-Hohenschönhausen und Hohenschönhauser Straße. Hohenschönhauser Straße? Hausener Straße müsste es heißen, oder? Naja, ich vertraue hier meinen Infos. Wenn ihr noch was entdeckt, 030 26 12345.
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0: Na und hier geht's direkt gleich weiter mit einer krassen Nachricht vom Verkehr, die ihr bitte auf keinen Fall nachmacht. Erzähle ich euch gleich, was in Großbritannien passiert ist. Jetzt Flo.

0: alle kleinen Wannabe-Raser da draußen auf den Straßen, die machen jetzt mal ganz doll die Ohren zu, denn da ist was in England passiert, da darf sich keiner von euch was abgucken. Energy ist an, immer die besten neuen Hits.
1: Ja.
0: Mit mir, Felina, und mit Kollege Jakob, da der säuft so sich hier schon von der Seite rein.
1: Da war so eine ganze Reihe von Luxuswagen unterwegs auf der Autobahn und hat die Polizei jetzt alle beschlagnahmt, weil die zu langsam gefahren sind. Und ihr fragt euch jetzt, zu langsam? Luxuswagen, die schnell fahren können? Ja, die sind knapp unter 30 km/h gefahren. Auch alle so nebeneinander. Und warum haben sie das gemacht?
0: Autobahn.
1: Ja, damit sie den Verkehr hinter sich ausbremsen. Weil jetzt kommt die Idee dahinter, was die vorhatten. Dann haben sie ja niemanden vor sich auf der Autobahn und können dann einfach mal richtig Gas geben. Mhm. Ist natürlich hardcore illegal, deswegen haben Leute die Polizei gerufen. Die hat dann reagiert. Ist auch richtig so.
0: Sag mal, wo kommen wir denn dahin? Dann buch dir doch so eine Rennstrecke. Gibt es da irgendwie hier so einen lustigen,
1: denk ich mir auch immer,
0: Jochen Schweizer Entertainment-Gutschein oder wie die ganzen Leute da heißen, die sowas machen, dann kannst du da mal irgendwie auf dem Hockenheimring eine Runde drehen oder so.
1: Oder wenn du schon das Geld hast für solche Luxuskarren, kauf dir doch eine Rennstrecke.
0: Stimmt. Hä, dein Argument ist noch besser.
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1: entscheidet sich diese Woche, mit welcher Region wir uns als Deutschland eigentlich für die Olympischen Spiele bewerben wollen. 2036, 40 oder 44.
3: Ich kann es nur einmal sagen, habe ich es tausendmal gesagt, es ist für mich und die Planung auch ganz wichtig, im Rückwärtsbogen schießen auf ein Skateboard. Das ist meine Disziplin, die wird olympisch. In welchem Jahr bin ich in Deutschland? Das ist wirklich für mich als Sportler auch ganz wichtig.
0: Ich hoffe, oh Gott, nein, toll, aber ich hoffe, du schaffst 2044.
3: Du bist wirklich dicht.

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0: Ob ich das ganze Album vielleicht damals auswendig konnte?
1: Ja.
0: Wort für Wort, von vorne bis hinten. Hättest du mir rückwärts vorspielen können, hätte ich auch geschafft. Die Rede ist von Ray Orb, dem ersten Album von Crow und den Durchbruchssong daraus. Den hören wir uns jetzt hier an bei Energy. Hier ist Crow mit... Ganz genau jetzt. Um 10 vor 3 bei Energy.

0: Hier seid ihr mal wieder richtig, Leute, mittendrin in euren 10 Hits am Stück.
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0: Na, haben wir denn schon wieder 1990? Take That hört ihr hier gleich zusammen mit Michael Patrick Kelly und Feel My Love. Jetzt geht's weiter mit Olivia Rodrigo und ich bin's, Vivi. Schönen Nachmittag euch.

Justin Timberlake habt ihr gerade gehört und jetzt geht's weiter mit Take That, Leute. Haben wir etwa die 2000er Jahre zurück? Nein, Take That macht auch noch neue Mucke und in diesem Fall sogar zusammen mit Michael Patrick Kelly. Der Track heißt Feel My Love, ist richtig schön geworden, wie ich finde, und genau den hört ihr jetzt auf Energy. Immer die besten neuen Hits für euch.

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0: Zwischen meinen Kollegen Anna und Ben von Energy am Morgen liegen 15 Jahre und sie spielen jeden Dienstag Alt versus Jung, also so ein kleines Generationen-Quiz. Und heute Morgen hat sich das so angehört.
2: Wer oder was ist denn Simple Club?
3: Ah, da hast du mich verloren. Verdammt. Simple Club sagt mir wirklich gar nichts. Das höre ich zum ersten Mal im Leben. Ich bin bei Simply Red. Ich sag mal, das ist auch so eine Musikband. Aber ich hab's noch nie gehört. Ich hab's vergessen.
2: Damit habe ich mein Abi geschafft. Simple Club, das sind Jungs, die YouTube-Videos machen.
3: Ah.
2: Und gerade was Bio angeht. Ich hatte ja Bio als Leistungskurs.
3: Nee,
2: habe ich wenig verstanden. Also habe ich mir die Videos dann angeguckt,
3: okay.
2: Und die haben so geile Lernzettel,
3: so
2: die dir schon vorgegeben, dass du es einfach wie für Dullis verstanden
3: toll.
2: Hast. Simple Club. Ich glaube, die gibt es immer
3: okay.
2: noch für jegliche Fächer und ganz toll mit YouTube. So könnt ihr einfach fürs Abi lernen.
3: Guck ich mir mal an. Oh, schade, ich genau das vergessen habe. Simple Club, okay.
0: Fantastisch. 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
5: Wetter. Schöner Herbsttag heute. 19 Grad haben wir dazu. Scheint die Sonne. Toll, toll, toll. Die nächsten Tage. Also morgen zumindest geht es so weiter. Dann aber ab Donnerstag kälter. 14 Grad dann nur. Und Regen gibt's dann tatsächlich auch.
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5: Verkehr. Da habe ich nur die üblichen Verdächtigen für euch. Auf dem Stadtring Richtung Treptow sind es 10 Minuten ab Jakob-Kaiser-Platz und ab Schmargendorf müsst ihr auch nochmal so 10 mehr einplanen. Also alles easy.
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5: 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Wie wäre das so? Ich glaube, das wäre fantastisch. 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Wie ihr da genau mitmachen könnt, das werden wir gleich mal ausführlichst besprechen. Jetzt geht's erstmal weiter mit Mucke. J-Lo zusammen mit David Guetta hört ihr hier und Save Me Tonight. 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

0: Ihr hört Energy mit mir, Vivi, und wir gehen jetzt mal in so einen kleinen Tagtraum rein. Wir haben euch nämlich gefragt, was ist eure Traumwohnung?
1: Auf jeden Fall so 150 Quadratmeter, schön großer Balkon, Terrasse, sowas in die Richtung. Tiefgarage muss dabei sein.
2: Ja, Haus unbedingt mit richtig geilen gläsernen Fenstern. Richtig schön groß, das ist geil.
3: Dachgeschoss, 5 Zimmer, am besten hat das Haus ein Concierge und ein Fitnessstudio und ein Pool und eine Sauna. Ja, ich würde sagen, das ist so die Traumwohnung.
0: Und ich würde sagen, der absolute Traum ist dann auch noch obendrauf, wenn man dafür nichts zahlt.
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10: Das sieht auch heute ganz fantastisch aus. Die Sonne kommt manchmal ein bisschen raus bei 19 Grad. Morgen bekommen wir nochmal genau dasselbe. Am Donnerstag zieht es sich dann leider ein bisschen zu. Da gehen die Temperaturen auch runter auf 14. Aber keine Sorge, Freunde, das geht nicht lang. Am Wochenende dann wieder geiles Wetter am Start.
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10: Verkehr. Da ist es jetzt ordentlich voll geworden auf der A111 Richtung Oranienburg. Höhe Stolpe müsste nach dem Unfall ungefähr 30 Minuten dort mehr einplanen. Und auch auf dem Stadtring Richtung Treptow sind es 20 Minuten ab Schmargendorf. Wenn ihr noch was entdeckt habt, dann immer gerne her damit. 030 26 123 45. Ansonsten gute Fahrt euch.
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Und Bruno Mars hören wir nebenbei hier mit On My Soul auf Energy.

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0: Es geht hausig weiter hier durch den Nachmittag. You Not Us und Daddy DJ hört ihr hier gleich mit Flipside. Jetzt geht's weiter mit Juste, Turn the Lights Off. Und ich bin Zwiebi. Hi.
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kennen wir alle so eine Phasen, ne, wo es uns vielleicht mal nicht so gut geht. Aber jetzt kommt's, Leute. Es wird wieder besser. Hilft euch jetzt in dem Moment vielleicht nicht so viel. Aber es ist halt wirklich so. Nach Tiefen kommen auch wieder Höhen. Und genau darum geht's auch in dem neuen Song von You Not Us. Er heißt Flipside. Und genau den hört ihr jetzt auf Energy. Immer die besten neuen Hits für euch.

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0: tagsüber zumindest trocken bei 19 Grad. In der Nacht kommen dann mal ein paar Tropfen runter und die Temperaturen fallen dann ab Donnerstag auch ein bisschen ab. Da haben wir nur noch so 14. Was ist denn da los?
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0: Verkehr. Auf der A111 sieht es gerade wieder ein bisschen besser aus Richtung Oranienburg-Höhe. Stolpe müsste nur noch so 10 Minütchen mehr einplanen. Und 20 Minuten sind es dafür aber immer noch auf dem Stadtring Richtung Treptow ab Schmargendorf. Solltet ihr noch was entdeckt haben, dann immer her damit. Ich erzähl's auch weiter. 030 26 12345.
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0: Die große Frage beim Dating. Wann sollte man sich nach dem ersten Date melden? Barney Stinson von How I Met Your Mother hat gesagt 3 Tage. Wie lange es wirklich sinnvoll ist, das besprechen wir hier gleich. Jetzt geht's erst aber weiter für euch mit Mucke. 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
3: Ich kann es nur einmal sagen, habe ich es tausendmal gesagt, es ist für mich und die Planung auch ganz wichtig, im Rückwärtsbogen schießen auf ein Skateboard. 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In welchem Jahr bin ich in Deutschland? 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
4: Ich hoffe, oh Gott, nein, toi, toi, toi, aber ich hoffe, du schaffst 2044.
3: Du bist wirklich nicht.

0: Ein 64 Jahre alter Song, der alle Rekorde bricht. Genau darum geht's jetzt hier. Energy's an, immer die besten neuen Hits mit mir. Vivi, erstmal sag ich Happy Birthday. Die Social-Media-Plattform TikTok feiert 10 Jahre. Seit 10 Jahren gibt es diese App und los ging alles mit Musik und Lip-Sync. Ja, Leute, Musical.ly hieß das damals noch. Da habe ich sogar auch noch 2 Videos hochgeladen, die ich auf gar keinen Fall mit der Welt teilen werde. Ganz, ganz peinlich. Mittlerweile findet ihr auf TikTok ja wirklich alles, ist nicht alles immer schön, aber es gibt auch schöne Seiten, zum Beispiel Musik. Viele Songs werden ja mittlerweile über TikTok bekannt oder erleben eben ein riesiges Comeback. So wie zum Beispiel auch dieser Song hier. You can ask the flowers, I sit for hours, telling all the bluebirds. Richtig schön, oder? Pretty Little Baby heißt er, von Connie Francis. Stammt aus dem Jahr 1962 und hat halt durch TikTok ein riesen Revival erlebt. Er wurde 68 Milliarden Mal verwendet. Das ist wirklich crazy. Die beste Musik von TikTok, die findet ihr übrigens auch bei uns. 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
0: Verkehr. Da ist gerade ein bisschen voller auf den Bundesstraßen. Die B1, B5 zum Beispiel, da braucht ihr ein bisschen länger auf der Märkischen Allee statt auswärts. Und auf der B2 ist es gerade auch noch ein bisschen voll Höhe Malchower Chaussee statt auswärts. 10 Minuten müsst ihr auch hier mehr einplanen.
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Energy ist an bei euch mit mir, Vivi, und jetzt habe ich eine Stimme am Start. Leute, die würde jeder und jede von euch unter Millionen rauserkennen, da bin ich mir super sicher. Amy Winehouse, hört ihr jetzt mit Rehab hier auf Energy.

0: Hier seid ihr richtig, mittendrin in euren 10 Hits am Stück.
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0: Warren hat mal wieder einen Track für seine Frau geschrieben und wir dürfen ihn uns anhören, nämlich in 10 Minütchen. Er heißt Emerald Eyes. Jetzt geht's erstmal weiter mit Martin Garrix und Ed Sheeran und ich bin's Vivi. Hallöchen.

In einer Phase, wo es Alex Warren wirklich gar nicht so gut ging. Er war gerade mal 18 Jahre alt, hatte kein Zuhause, hat teilweise in seinem Auto geschlafen, hat er seine jetzige Frau kennengelernt. Die kennt sich also schon ewig, sind literally durch dick und dünn gegangen. Und deswegen, na klar, schreibt ihr ja auch öfter mal einen richtig schönen Song. Emerald Eyes zum Beispiel, den hört ihr jetzt hier auf Energy immer.

0: Ihr hört Energy, immer die besten neuen Hits mit mir, Vivi. Und jetzt habe ich doch mal wieder richtig gute Nachrichten für uns hier in Berlin. Und zwar gibt's richtig schöne Hauptstadt-Highlights für uns. Es gibt was Neues im Zoo und Aquarium. Wer eine Jahreskarte hat, der kann nämlich bald per Gesichtserkennung reingehen. Also einfach keine Karte vorzeigen, nur in die Kamera gucken und dann könnt ihr rein. Das ist richtig cool, wie ich finde. Dann gibt es bei der Puzzle-Weltmeisterschaft zwei Gewinnerinnen. Und zwar Maja und Franziska aus Berlin haben da abgeräumt im Paar-Wettbewerb. Sie haben ein 1000-Teile-Puzzle in 43 Minuten und 40 Sekunden zusammengepuzzelt. Crazy. Und dann kommen wir jetzt von der Puzzle-WM zu einem Weltrekordversuch. Im Atze Musiktheater in Kreuzberg singen aktuell über 200 Chöre insgesamt 125 Stunden am Stück. Der Versuch läuft jetzt also gerade. Da drücken wir natürlich richtig dolle die Daumen. Und morgen gibt's da wieder neue Good News aus Berlin für euch bei Energy am Morgen.
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2: Jetzt ist gerade, finde ich, so eine Phase, wo man sich mal fragt, oh, war es das jetzt mit dem Sommer? Wird es nochmal warm? Angeblich kommt der Sommer nächste Woche nochmal um die Ecke, nämlich Montag, Dienstag sehe ich hier 25 Grad und Sonne. Da freue ich mich doch drauf.
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2: Verkehr. Staumäßig habe ich dann nur den Stadtring für euch in Richtung Treptow. Da braucht ihr 20 Minuten ab Schmargendorf. Ansonsten sieht's gut aus. Solltet ihr noch was entdeckt haben, dann immer her damit. 030 26 123 45.
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2: Wir machen uns hier einen richtig schönen Dienstagnachmittag auf Energy. Natürlich mit guter Mucke. Gleich habe ich für euch Felix Jehn zum Beispiel mit Pride. Jetzt geht's weiter mit der Girlband Flow und Leak It. Immer die besten neuen Hits auf Energy.

0: Ihr hört Energy mit mir, Vivi, und wir gehen jetzt mal kurz zusammen in Discounter. Ja, wer checkt, der checkt. Das ist natürlich die Intro-Mucke von Die Discounter, eine Comedy-Serie über einen Supermarkt. Super erfolgreich. Wer da auch mit dabei ist, ist Merlin Sandmeier. Der spielt dort den Jonas, mein absoluter Lieblingscharakter. Und wir haben ihn gerade eben erst auf dem roten Teppich getroffen. Und da haben wir mal gefragt, wie wohnt denn eigentlich so ein erfolgreicher Schauspieler? Klar, natürlich in der WG.
1: Es war immer voll schön. Ich habe das sehr gerne gemacht und tue es aktuell auch wieder. Ja, und nach jahrelangem auch alleine wohnen, finde ich das total schön, mit Freunden nochmal sich zusammenzutun.
0: Sehr sympathisch, wie ich finde. Und das Ding ist, Leute, ihr müsst gar nicht im Discounter mehr einkaufen gehen, denn ihr habt ab sofort richtig Fettkohle übrig.
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9: Wetter. Ja, für morgen machen wir nochmal Copy-Paste. Da wird es genauso wie heute 19 Grad. Bisschen Sonne, bisschen Wolken dabei. Ab Donnerstag dann wieder ein bisschen mehr Regen. Und die Temperaturen gehen auch runter, Leute. Da wird es richtig herbstlich. 14 Grad.
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9: Verkehr. Da habe ich ein paar Sperrungen für euch. Einmal auf der Schillingstraße in Mitte, Höhe Karl-Marx-Straße, ist in beiden Richtungen gesperrt wegen eines Kraneinsatzes. Geht noch bis morgen Abend. Und dann natürlich, am Sonntag ist Marathon in Berlin, deswegen die Straße des 17. Juni zwischen Kreisverkehr Großer Stern und Platz der Republik auch gesperrt worden. Wenn ihr noch was entdeckt habt, meldet's rein 030 26 123 45.
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Ihr hört Energy mit mir, Vivi, und ich will gerade so ein bisschen meinen Wortschatz erweitern und nehme euch da einfach ein bisschen mit. Deswegen gibt es jetzt das Klugscheißerwort des Tages für euch. Es heißt abundant. Das ist einfach eine ganz schlaue Art zu sagen, häufig, reichlich oder auch manchmal überflüssig. Zum Beispiel könnt ihr es in einem Satz nutzen wie: Ich höre Energy gerne abundant, denn hier gibt's immer die besten neuen Hits. Easy von Miley Carey jetzt für euch.

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0: Gleich heizt Oliver Heldens ein bisschen ein, und zwar mit seiner neuen Single AEIOU. Jetzt geht's weiter mit Shakira und Burna Boy und Die Die.
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Energy Sun bei euch. Jetzt mit einem schönen Spätsommersong. Passt ja auch zum Wetter. Er heißt Same Old Sky. Kommt von Alle Farben und Matt Stevens. Und da geht's halt darum, ja, alles verändert sich drumherum, aber der Himmel bleibt der gleiche. Können wir uns auf jeden Fall schon mal drauf einstellen. Herbst, Winter in Berlin. Da ist der Himmel auch immer gleich. Nämlich grau.

0: Energies an, immer die besten neuen Hits mit mir, Vivi. Und das hier kann mal wieder nur von einem Mann kommen. Bei Energy am Morgen gibt's gerade nämlich Diskussionen. Der Insta-Algorithmus hat Kollege Ben ziemlich verrückte Sachen reingespielt. Zum Beispiel hat da ein Typ behauptet, komplett random, Frauen, deren Vornamen auf A enden, sind alle ein bisschen crazy. Und da hat jetzt Ben für Kollegin Anna auch ein paar Gründe, warum das stimmen könnte. Achtung.
1: Du riechst verrückt. Also du hast manchmal so, wenn ich eine Mandarine schäle, was ja ein wunderschöner Geruch ist.
2: Na, mach das weg, das riecht gut.
1: Dann, du heilst verrückt. Es ist jetzt schon legendär, aber wenn Anna guten Morgen kalt ist, nimmt sie gern einen Föhn mit ins Bett und hat den Föhn an unter ihrer Bettdecke. Und natürlich das Deutlichste, warum Anna guten Morgen verrückt ist, du reinigst verrückt. Wie oft am Tag, wie oft in der Woche putzt du, wie oft staubsaugst du, Anna guten Morgen?
3: Dass man halt so zweimal am Tag saugt.
1: So, das ist ja ganz normal.
0: Ja. So, und ich möchte an der Stelle nochmal sagen, egal auf welchem Buchstaben euer Name endet, ja, ob X, Y, Z, A, wir sind alle ein bisschen verrückt, wenn wir mal ehrlich sind.
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5: Wetter.
0: Da haben wir morgen nochmal schön Sonne dabei, den ganzen Tag bei 19 Grad ab Donnerstag. Da ist eine kleine Flaute. Da kriegen wir nur so 14, 15 Grad. Ein bisschen regnen kann es da dann am Nachmittag.
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0: Verkehr. Wie immer ein paar Minütchen müsst ihr mir einplanen auf dem Stadtring. Einmal Richtung Wedding ab Oberlandstraße und einmal in Richtung Treptow ab Schmargendorf. Und dann habe ich auch noch eine Nachricht für euch von der Tram. Die M10, die fährt gerade wegen der Störung nicht zwischen Warschauer Straße und Revaler Straße. Wenn ihr noch was entdeckt habt, dann meldet es mir rein. 030 26 12345. Ansonsten gute Fahrt euch.
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0: entscheidet man sich nach dem ersten Date? Energies an, immer die besten neuen Hits mit mir. Vivi, das ist eine Frage, die beschäftigt die Menschen eigentlich schon, seit sie Dates haben. Und ich weiß noch, Barney Stinson hatte bei How I Met Your Mother folgende Regel.
1: Du musst 3 Tage warten, bis du sie anrufst. Das ist die Regel.
2: Barney, diese Regel ist doch Schnee von vorgestern. Frauen wissen sehr genau, was du willst. Hey, ich habe eine neue Regel. Sie ist vielleicht verrückt, aber ich nenne sie... Gefällt sie dir? Dann ruf sie an.
0: So, und da muss man jetzt sagen, weder Barney noch Ted liegen richtig. Es gibt nämlich eine neue Studie, die zeigt, dass man sich weder nach 3 Tagen erst melden sollte, das ist viel zu lang, aber auch nicht direkt nach dem Date. Das könnten viele Menschen als zu anhänglich wiederum empfinden. Die Studie hat gezeigt, die besten Chancen auf ein Wiedersehen hat man, wenn man die erste Nachricht am Morgen nach dem Date schreibt. Also Leute, merken, ne, wenn ihr gerade am Daten seid, schön am nächsten Morgen, hey, war toll mit dir, guten Morgen gewünscht, so in die Richtung und dann klappt's vielleicht am Ende auch.
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4: Dann entscheidet sich diese Woche, mit welcher Region wir uns als Deutschland eigentlich für die Olympischen Spiele bewerben wollen. 2036, 40 oder 54.
5: Ich kann es nur einmal sagen, habe ich es 1000 Mal gesagt, es ist für mich und die Planung auch ganz wichtig, im Rückwärtsbogen schießen auf ein Skateboard. Das ist meine Disziplin, die wird olympisch. In welchem Jahr bin ich in Deutschland? Das ist wirklich für mich als Sportler auch ganz wichtig.
0: Ich hoffe, oh Gott, nein, toi, aber ich hoffe, du schaffst 2044.
5: Du bist wirklich dicht.

0: Verkehr.
1: Heute sieht es eigentlich ganz entspannt aus für Berlin. Nur auf dem Stadtring, klar, das muss immer sein. 10 Minuten sind es mehr auf dem Stadtring Richtung Wedding ab Oberlandstraße und in Richtung Treptow ab Schmargendorf. Und dann habe ich nochmal eine Meldung von der S-Bahn. Die ist auch eigentlich immer mit dabei. Da gibt es nämlich eine technische Störung auf den Linien S41, 42, S8 und S85. Und S9 kommt es gerade zu Verspätungen und Ausfällen.
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Ah, Leute, Feierabend. Wir kommen mal ein bisschen runter hier auf Energy. Machen wir mit einem richtig guten Afrobeat-Song. Und zwar Rima zusammen mit Selena Gomez. Calm Down, hört ihr jetzt hier. 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
1: Gleich habe ich Oliver Heldens für euch mit seiner neuesten Single A-E-I-O-U. Und jetzt lernen wir mal ein bisschen Spanisch. Und zwar von Becky G.

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1: Weiter geht's hier für euch mit Oliver Heldens, so wie wir ihn halt auf Energy auch kennen, aber der Mann kann auch härter. Jawohl, der spielt gerne auch mal Hardtech, wenn er auflegt. Kommt, sagt er, vor allen Dingen bei den deutschen Fans gut an. Hier aber jetzt, wie gesagt, bisschen leichtere Version. AEIO, you heard of Energy, immer die besten neuen Hits.

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0: Zwischen meinen Kollegen Anna und Ben von Energy am Morgen liegen 15 Jahre und sie spielen jeden Dienstag Alt versus Jung, also so ein kleines Generationenquiz. Und heute Morgen hat sich das so angehört.
2: Wer oder was ist denn Simple Club?
3: Ah, da hast du mich verloren. Verdammt. Simple Club sagt mir wirklich gar nichts. Das höre ich zum ersten Mal im Leben. Ich bin bei Simply Red. Ich sag mal, das ist auch so eine Musikband. Aber ich hab's noch nie gehört. Ich hab's vergessen.
2: Damit habe ich mein Abi geschafft. Simple Club, das sind Jungs, die YouTube-Videos machen.
3: Ah.
2: Und gerade was Bio angeht, ich hatte ja Bio als Leistungskurs.
3: Nee,
2: habe ich wenig verstanden. Also habe ich mir die Videos dann angeguckt,
3: okay.
2: Und die haben so geile Lernzettel,
3: so
2: die dir schon vorgegeben, dass du es einfach wie für Dullis verstanden
3: toll.
2: Hast. Simple Club, ich glaube, die gibt es immer
3: okay.
2: noch für jegliche Fächer und ganz toll mit YouTube. So könnt ihr einfach fürs Abi lernen.
3: Guck ich mir mal an. Oh, schade, ich genau das vergessen habe. Simple Club, okay.
0: Fantastisch. 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
3: Ach toll, Leute, morgen wird es ein richtig schöner, sonniger Mittwoch. 19 Grad haben wir genauso wie heute maximal. Die Sonne scheint den ganzen Tag, erst in der Nacht und am Donnerstag. Da kann dann wieder ein bisschen Regen kommen.
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3: Verkehr. Da gab es ja eine technische Störung an einem Zug in Treptower Park. Die wurde jetzt aber behoben, kann immer noch trotzdem zu ein paar Verspätungen kommen auf den Linien S41, 42, S8, 85 und auf der S9. Wenn ihr noch was entdeckt habt, da unterwegs, da draußen, im Dunkeln jetzt schon, mein Gott, dann meldet's mir rein. 030 26 123 45.
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3: 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Jetzt geht's erstmal

0: hört Energy mit mir, Vivi. Und wir gehen jetzt mal in so einen kleinen Tagtraum rein. Wir haben euch nämlich gefragt, was ist eure Traumwohnung?
1: Auf jeden Fall so 150 Quadratmeter, schön großer Balkon, Terrasse, sowas in die Richtung. Tiefgarage muss dabei sein.
2: Ja, Haus unbedingt mit richtig geilen gläsernen Fenstern. Richtig schön groß, das ist geil.
3: Dachgeschoss, 5 Zimmer. Am besten hat das Haus ein Concierge und ein Fitnessstudio und ein Pool und eine Sauna. Ja, ich würde sagen, das ist so die Traumwohnung.
0: Und ich würde sagen, der absolute Traum ist dann auch noch obendrauf, wenn man dafür nichts zahlt.
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0: Kennt ihr so Leute, die immer mit Fenster offen schlafen müssen? Also auch so einen ganzen Herbst, Winter durch. Ist mir zu kalt, Leute. Sag ich euch ehrlich. Es geht ja jetzt schon los. Wir sind unter 10 Grad nachts. 9 haben wir heute Nacht zum Beispiel. Nur morgen dann nur noch 7 Grad. Also ist ja schon fast Winter hier.
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0: Verkehr. Staus habe ich da keine großen für euch. Kommt ihr gerade schön easy peasy durch. Nur ein paar Sperrungen sind am Start. Zum Beispiel die Schillingstraße in Mitte. Die ist Höhe Karl-Marx-Straße in beiden Richtungen gesperrt. Das Ganze noch bis morgen Abend. Und dann natürlich auch, ne, Sonntag ist mal wieder Marathon. Deswegen die Straße des 17. Juni gesperrt. Ab dem Großen Stern bis zum Platz der Republik. Die Sperrungen, die gehen dann auch noch bis nächsten Dienstag. Solltet ihr aber noch was entdeckt haben, immer gern her damit. 030 26 1 2 3 4 5. Ansonsten kommt gut nach Hause.
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Freunde, Freunde, Freunde, für mich geht's jetzt rein in den Feierabend, aber ich lasse euch wie immer noch einen guten Track da. Und zwar von Felix Jehn, der hat nämlich einen neuen rausgebracht. Er heißt Siren, richtig geil, zusammen mit Omar Rudberg. Und wir hören uns dann morgen wieder, würde ich sagen, ne? 15 bis 20 Uhr, freue mich drauf. Bis dann, macht's gut. Immer die besten neuen Hits hier auf Energy. Ja.

um 20 Uhr an diesem Dienstag, an dem ich vermehrt festgestellt habe, dass so die Gen Z ein Ahornblatt zwischen Smartphone und Hülle klemmt. Was dahinter steckt, welcher TikTok-Trend, warum die Kids das machen, das klären wir gleich. Der Grund ist ein kurioser. Vorher ist aber noch Taylor Swift mit immer den besten neuen Hits.

Ich wohne in einer Stadt, wo man irgendwann aufhört, Dinge zu hinterfragen und sie als gegeben hinzunehmen, weil hinter allem eine Geschichte steckt. Da war ich jetzt aber schon stutzig. Energy ist an bei euch an diesem Dienstagabend. Ich wohne in einer Großstadt und habe jetzt immer öfter beobachtet, dass Leute, vor allem junge Menschen, ein Lorbeerblatt zwischen Handy und Hülle haben. Da habe ich mich gefragt, was steckt dahinter? Ich habe recherchiert und Julian Investigativ bei Energy am Abend hat geliefert. Also pass auf, es ist ein TikTok-Trend aktuell. Es ist ein altes Ritual. Lorbeer steht nämlich seit der Antike für Schutz, Sieg und Erfolg. Sind irgendwie drei Worte, die mich in dieser politischen Zeit ein bisschen gruseln, das so auszusprechen, aber so ist es halt mal. Am besten trägt man es immer mit sich herum und was haben wir immer bei uns? Richtig, das Handy. Also gibt's auf TikTok den Profi-Schamanen-Tipp. Das Blatt vorher noch kurz ans Herz halten, überlegen, was ihr erreichen wollt und dann presst ihr das da zwischen Handy und Hülle. Ich bin sicher, es klappt bestimmt. Es ist ein TikTok-Trend, den ihr mitmachen könnt, aber nicht unbedingt musst. Die passende Musik allemal, die bekommt ihr aber bei uns, zum Beispiel im Energy TikTok-Hitstream, jetzt einfach ganz for free in der Energy-App suchen. Stay.

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1: Miley hören wir jetzt hier bei Energy. Und als Radiomoderator tue ich mir immer noch schwer, den Nachnamen Cyrus nicht zu sagen. Aber seit 3 Wochen sagt sie ja, nee, Leute, ich bin jetzt Miley. Das kommt mit meinem neuen Album, Best Pursuers. Und den Titelsong der Frau, den hören wir jetzt. Immer die besten neuen Hits. Step.

0: besten neuen Hits hört euch hier bei Energy an diesem Dienstag. Freue mich sehr, dass ihr mit dabei seid. Gleich mit Chris, das ist Randy für euch. Außerdem Alex Warren und Flo macht den Anfang.
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Den britischen Singer-Songwriter Christa Sarandi hören wir jetzt hier bei Energy mit Good Old Days, dem Wunsch der Vergangenheit oder zumindest dem Wunsch der Schönheit der Vergangenheit auch in die Jetztzeit zu bringen. Christa Sarandi, toller Sänger vor allen Dingen, so toll, dass er auch ganz oft genommen wird von EDM-Künstlern, wenn es darum geht, die Vocals zu besetzen, weil er einfach so eine Kraft in der Stimme hat, um auch in diesem Bassgewitter standhaft zu bleiben. Das macht er gut, das bringt bestimmt auch den ein oder anderen Euro. Ich aber hab's am liebsten, wenn er alleine singt. Die Musik, die ihn am besten kleidet, ist immer noch seine eigene, wie ich finde. Immer organisch eingespielte Instrumente, jetzt auch bei Good Old Days. Ein Song, der nach vorne geht, der fast schon ein bisschen funk-eske Elemente drin hat. Auch das beherrscht er. Hören wir jetzt einfach, würde ich sagen, ganz nonchalant mit Good Old Days

0: Immer die besten neuen Hits hier bei Energy an diesem Dienstagabend. Ich bin Julian. Schön, dass ihr dabei seid hier bei Energy, gleich mit Delta Goodrem für euch. Außerdem Tam Impala und Mal Smith macht den Anfang.
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Delta Goodrem ist ein so großer, großer Star in Down Under, in Australien. Ist mittlerweile schon Mitte 40, aber seit über 30 Jahren im Showgeschäft dabei. Ein Kindheitsstar, hat gespielt, hat gesungen, war immer in allem erfolgreich und seit gut 5 Monaten auch in Europa. Denn sie war beim ESC, hat Australien vertreten. Ich weiß immer noch nicht, warum die da mitmachen, aber... Good for them, I guess. Vor allen Dingen nächstes Jahr auch noch, wenn Kanada dabei ist. Delta Goodrem ist seitdem auch in Europa ein wirklich gefragter Star mit Hologram. Hören wir jetzt immer die besten neuen Hits.

Um 21 Uhr an diesem Dienstag, an dem wir Merlin Sandmar getroffen haben. Jonas spielt da bei den Discountern eine jetzt schon ikonische Rolle. Wir haben ihn A gefragt, wie er aktuell so lebt, und B verraten wir euch gleich, wie ihr ein Jahr lang komplett for free wohnen könnt. Das Mama vor, jetzt aber noch Olivia Rodrigo mit immer den besten neuen Hits.

0: ein Sound, der bei mir zu grenzenloser Freude führt, ist der hier. Die Discounter, eine großartige Serie, lief auf Prime Video, aber wir haben ihn getroffen, Schauspieler Merlin Sandmeier, der ja wirklich den ikonischen Jonas spielt. Also ich finde, Merlin Sandmeier trägt die Serie als Jonas fast schon alleine. Wir haben ihn am roten Teppich getroffen und ihn gefragt, sag mal, ne, so als erfolgreicher Schauspieler, wie wohnt man denn eigentlich da?
1: Es war immer voll schön, ich habe das sehr gerne gemacht und tue es aktuell auch wieder. Ja, und nach jahrelangem auch alleine wohnen, finde ich das total schön, mit Freunden nochmal sich zusammenzutun.
0: Irre, oder? Merlin Sandmeier wohnt in einer WG. Hätte ich jetzt so auch nicht gedacht. Ihr braucht jedenfalls in Zukunft nicht mehr beim Discounter einrufen. 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

Dass die Popkultur der 90er Jahre jetzt wieder sowas von modern ist, das sieht man täglich auf der Straße, ne, wenn man so die Augen aufmacht, auch wenn man so in die Läden reinschaut, aber auch musikalisch. Ne, die 90er sind wieder total da, deshalb macht es auch unglaublich Sinn, dass Bands der 90s jetzt so ihren zweiten Frühling erleben. Das sehen wir bei den Backstreet Boys und jetzt auch bei Take That, gemeinsam mit Michael Patrick Kelly. Feel My Love heißt der Song, immer die besten neuen Hits. 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

0: immer die besten neuen Hits. Hier bei Energy gleich mit Ray Garvey für euch. Außerdem Benson Boone und Jennifer Lopez macht den Anfang mit David Guetta. Sind übrigens nominiert bei den Energy Music Awards in Cannes. Könnt ihr für abstimmen und dann bei der Reise dabei sein.
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0: Euer Feierabend hier bei Energy an diesem Dienstagabend. Ich bin Julian und ich bin jetzt seit ungefähr 10 Jahren in der Branche. In der Branche des Radios oder der Medien, wenn ihr denn so wollt. Und in der Zeit hat sich so wahnsinnig viel verändert, was Mechanismen angeht. Also früher war es so, da gab es ja noch sogenannte A&Rs. Ne? Die waren auf Konzerten, die haben eventuell Bands entdeckt und einen Vertrag genommen. Dann gab es die Majors, dann gab es Independent-Labels. Man hat versucht, gemeinsam irgendwie einen Weg zu finden, wie man Geld verdienen kann. Mit der Pandemie aber hat sich das schlagartig verändert. Denn es gab ja keine Konzerte mehr, wo man irgendjemanden entdecken konnte. Es gab nur noch eine Plattform und das war das Internet. Und da allen voran TikTok. TikTok ist so ein krasser Beschleuniger für die Karriere von so vielen Künstlerinnen und Künstlern. Keine Ahnung, Olivia Rodrigo, Lil Nas X, wie sie alle heißen, die dann in der Pandemie wirklich viral gegangen sind und dadurch dann Stars. Und das ist so krass, dass es wirklich jetzt auf den Tag fast genau 10 Jahre her ist, dass TikTok gegründet wurde. Also auf der einen Seite war es schon gefühlt immer da, auf der anderen Seite sind 10 Jahre auch eine verdammt lange Zeit. Und das wollten wir in dieser Woche würdigen.
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0: Immer die besten neuen Hits hört euch hier bei Energy gleich auch im Wortsinn, denn wir hören zum allerersten Mal den ganz neuen Song von Clean Bandit. Wen sich da auf den Song mit drauf geholt hat und wie das Ganze klingt, das gleich. Vorher noch Nico Santos und Kygo macht den Anfang.
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Es ist spät geworden hier bei Energy an diesem Dienstagabend, jetzt mit Clean Bandit. Ist eine britische Elektropop-Band, drei Mitglieder, die sich ganz elitär in Cambridge kennengelernt haben, selbstverständlich, sehr britisch. Und ich sag mal so, seit fast 20 Jahren im Game mit dabei sind. Jetzt mit der Hilfe von Chloe und O'Malley, Company heißt der Song, hören wir jetzt zum allerersten Mal immer die besten neuen Hits.

0: Julian.
1: Um 22 Uhr an diesem Dienstag, an dem wir gleich der Frage nachgehen, ob es auf der Erde wirklich mal eine Periode gab, wo es 1 Million Jahre lang durchgeregnet hat. Das gilt gleich zu klären in der neuen Runde von Fakt oder Fake. Vorher aber noch Taylor Swift mit immer den besten neuen Hits.

0: Selten hat für sie an diesem Platz die Sonne gescheint. Es hat eher viel geregnet. Schauen wir mal, wie es heute läuft.
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0: Meine liebe Kollegin Laura.
2: Hallo.
0: Laura, jetzt pass auf, die Überleitung. Die Aussage, die ich heute für dich dabei habe, ist folgende. Auf unserer Erde hat es mal über 1 Million Jahre durchgeregnet. Fakt oder Fake?
2: 1 Million Jahre?
0: Mhm.
2: Also das ist sehr lang.
0: Mhm.
2: Das ist zu lang.
0: Zu lang?
2: Also vielleicht mal so 100.000 Jahre, aber 1 Million? Nein, ich sag Fake.
0: Auf unserer Erde hat es mal über 1 Million Jahre durchgeregnet, ist ein Fakt. Liebe Laura,
2: was ist
0: insofern regnet es auch für dich hier einfach pausenlos weiter. Ich hoffe nicht 1 Million Jahre.
2: Ja, ich hoffe es auch.
0: Wenn du vielleicht morgen wieder Lust hast. Aber kurz zur Erklärung, es war da unglaublich warm und feucht, deswegen sind dann riesige Pflanzen gewachsen. Und wir haben durch die supergroßen Dinos bekommen.
2: Aber 1 Million?
0: Sagt das hier, mein Sheet, und das ist immer richtig.
2: Ja, okay.
0: Das ist nämlich immer ein
2: Fakt.
0: Laura, wir hören uns morgen vielleicht wieder, wenn du dich erholt hast von diesem Schock. Bis dahin wünsche ich dir jetzt eine geruhte Nacht.
2: Ich bringe meinen Schirm mit.
0: Danke dir.

Bruno Mars hören wir jetzt hier bei Energy, der wirklich das ganze Jahr 2026 auf Welttournee ist. Macht er mit seinen 40 Jahren noch locker mit. Gerade übrigens spielt er in San Antonio in den Vereinigten Staaten. Dann auch vielleicht genau jetzt in dieser Sekunde folgenden Song On My Soul und immer die besten neuen Hits.

0: Immer die besten neuen Hits hier bei Energy. Gleich mit Adela für euch. Außerdem Tiffany Harris und Cat's Eye macht den Anfang.
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0: Dienstagabend hier bei Energy. Nichts, wirklich nichts in diesem Studio, wenn vor allen Dingen ich darin sitze, schreit nach Glamour oder Star-Appeal. Aber genau darum geht's jetzt. Stars, Glamour, Urlaub und vor allen Dingen um euch.
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1: Immer die besten neuen Hits hier bei Energy, gleich mit Clock Clock für euch. Außerdem DJ Gosha und Kamrat macht den Anfang.
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Jungs von Clock Clock hören wir jetzt hier bei Energy rund um ihren charismatischen Sänger Bojan, der wirklich eine Stimme mit Wiedererkennungswert hat, deshalb glaube ich auch so erfolgreich. Klingen sehr international, kennst du ja schon seit Schulheitstagen, die drei Freunde, und sind wirklich so seit der Pandemie erfolgreich. Da sind sie emporgekommen, seitdem blieben sie immer erfolgreich dran. Skeletons, hören wir jetzt von ihnen immer die besten neuen Hits.

23 Uhr an diesem Dienstag. Es ist spät geworden. Umso mehr freue ich mich, dass ihr noch mit dabei seid. Lasst uns jetzt die letzte Stunde des Tages ganz entspannt gemeinsam ausklingen. Martin Garrix macht den Anfang mit Ed Sheeran, Repeat It, und immer die besten neuen Hits.

Ich wohne in einer Stadt, wo man irgendwann aufhört, Dinge zu hinterfragen und sie als gegeben hinzunehmen, weil hinter allem eine Geschichte steckt. Da war jetzt aber schon stutzig. Energy ist an bei euch an diesem Dienstagabend. Ich wohne in einer Großstadt und habe jetzt immer öfter beobachtet, dass Leute, vor allem junge Menschen, ein Lorbeerblatt zwischen Handy und Hülle haben. Habe ich mich gefragt, was steckt dahinter? Ich habe recherchiert und Julian Investigativ bei Energy am Abend hat geliefert. Also pass auf, es ist ein TikTok-Trend aktuell. Es ist ein altes Ritual. Lorbeer steht nämlich seit der Antike für Schutz, Sieg und Erfolg. Sind irgendwie drei Worte, die mich in dieser politischen Zeit ein bisschen gruseln, das so auszusprechen, aber so ist es halt mal. Am besten trägt man es immer mit sich herum und was haben wir immer bei uns? Richtig, das Handy. Also gibt's auf TikTok den Profi-Schamanen-Tipp. Das Blatt vorher noch kurz ans Herz halten, überlegen, was ihr erreichen wollt und dann presst ihr das da zwischen Handy und Hülle. Ich bin sicher, es klappt bestimmt. Es ist ein TikTok-Trend, den ihr mitmachen könnt, aber nicht unbedingt musst. Die passende Musik allemal, die bekommt ihr aber bei uns, zum Beispiel im Energy TikTok-Hitstream, jetzt einfach ganz for free in der Energy-App suchen.

einen Song des mittlerweile schon vergangenen Sommers haben wir jetzt hier bei Energy, nämlich Milo gemeinsam mit DJ-licious. Forever Young heißt er und gibt uns zumindest noch so ein bisschen Vitamin D auf die Ohren. Ne? Schrecklicher Radiomoderatorensatz, aber einmal pro Sendung darf ich ihn bringen. Immer die besten neuen Hits.

0: Immer die besten neuen Hits hört euch hier bei Energy gleich mit Läu für euch. Außerdem Holly Humberstone und Flo macht den Anfang.
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0: ein Sound, der bei mir zu grenzenloser Freude führt, ist der hier. Die Discounter, eine großartige Serie, lief auf Prime Video, aber wir haben ihn getroffen, Schauspieler Merlin Sandmeier, der ja wirklich den ikonischen Jonas spielt. Also ich finde, Merlin Sandmeier trägt die Serie als Jonas fast schon alleine. Wir haben ihn am roten Teppich getroffen und ihn gefragt, sag mal, ne, so als erfolgreicher Schauspieler, wie wohnt man denn eigentlich da?
1: Es war immer voll schön, ich habe das sehr gerne gemacht und tue es aktuell auch wieder. Ja, und nach jahrelangem auch alleine wohnen, finde ich das total schön, mit Freunden nochmal sich zusammenzutun.
0: Irre, oder? Merlin Sandmeier wohnt in einer WG. Hätte ich jetzt so auch nicht gedacht. Ihr braucht jedenfalls in Zukunft nicht mehr beim Discounter einrufen. 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

0: Immer die besten neuen Hits hier bei Energy, gleich mit Paula Stella für euch. Außerdem Tame Impala und Alex Warren. Macht den Anfang.
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5 vor Mitternacht heißt für mich, ich habe Feierabend. Ich bin raus heute mit dieser Sendung. Ihr hört mich, wenn ihr wollt, morgen wieder ab 20 Uhr bin ich für euch da. Danke fürs Hören, danke fürs Dabeisein. Lasst jetzt einfach Energy durchlaufen, kommt damit gut durch die Nacht und hört jetzt nochmal zum Abschluss meiner Sendung Paula Stella mit Girl My Age und immer den besten neuen Hits.

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